0: die Zeit. Es ist 6 Uhr. 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
2: Im Studio Mia Hin. Schönen guten Morgen. Inmitten der Hoffnung auf neue Verhandlungen haben die USA und der Iran sich erneut gegenseitig angegriffen. Beide werfen sich vor, die Waffenruhe gebrochen zu haben. Silas Quiring berichtet.
3: In der Straße von Hormuz hat der Iran mehrere Kriegsschiffe der Amerikaner beschossen. Teheran sagt, es war eine Reaktion auf Attacken auf einen iranischen Öltanker. Das US-Militär spricht dagegen von unprovozierten Angriffen. Im Gegenzug haben die Amerikaner dann wiederum militärische Ziele des Iran angegriffen, etwa Startplätze für Drohnen und Raketen. Trump sagte danach, dass die Waffenruhe trotzdem noch gilt, drohte zugleich aber mit weiteren Attacken, sollte es nicht bald ein Abkommen geben.
2: Nächster Rückschlag für Donald Trumps chaotische Zollpolitik. Ein US-Gericht hat jetzt auch die weltweit verhängten 10% Zölle gekippt. Die hatte der US-Präsident verhängt, nachdem bereits ein Großteil seiner ursprünglichen Sonderzölle für unzulässig erklärt worden war. Die Entlastungsprämie und die Reform der privaten Altersvorsorge sollen heute die letzte Hürde nehmen. Der Bundesrat stimmt über beides ab. Jana Klonikowski.
4: Vom Bundestag gab's schon grünes Licht, jetzt ist der Bundesrat dran. An der geplanten Entlastungsprämie von 1.000 Euro für Beschäftigte gab's aus einigen Ländern aber auch durchaus Kritik, weil sie ohnehin geschwächte Unternehmen zu sehr belasten würde. Der Mittelstandsverband fordert in einem offenen Brief an die Länder auch, dem Ganzen im Bundesrat nicht zuzustimmen. Bei der privaten Altersvorsorge gibt's weniger Konfliktpotenzial. Ab 2027 soll ein neues, staatlich gefördertes, kapitalgedecktes Modell die bisherige Riester-Rente ersetzen.
2: Ein Jahr nach Amtsantritt sind die Beliebtheitswerte von Kanzler Merz im Keller. Im ARD-Deutschland-Trend sind nur noch 16% der Befragten mit seiner Arbeit zufrieden. Das ist der schlechteste Wert im Deutschland-Trend jemals für einen Bundeskanzler. Und auch die Koalition insgesamt wird mehrheitlich kritisch betrachtet. Der SC Freiburg steht im Finale der Fußball-Europa-League. Die Freiburger haben am Abend mit 3:1 gegen Sporting Praga gewonnen. Der Finaleinzug ist der größte Erfolg der Vereinsgeschichte. Im Endspiel geht's in 2 Wochen gegen Aston Villa.
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5: Wechselhaft ist es heute Morgen, teilweise ist es klar, es gibt aber auch viele wolkige Bereiche und ab und zu gibt es auch Nebel. Im Osten können noch ein paar Tropfen runterkommen. Später bleibt es in der Mitte Richtung Osten eher grau, ansonsten meist trocken. Am Nachmittag in den Bergen im Süden vereinzelt Gewitter. Dazu Höchstwerte zwischen 17 und 22 Grad. Morgen meist sonnig, nur vereinzelt Wolken, maximal 25 Grad.

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0: Schöne Nummer, oder? Geht doch richtig los am frühen Morgen. Ich sag's euch. Hello und New York Groove. Ich denke, das war ihr größter Hit. Sie haben noch den ein oder anderen Titel von sich gegeben, aber die haben nicht diesen Erfolg erreicht wie dieser Titel hier. New York Groove. Wir haben 6 Uhr und 7 Minuten. 6 Uhr 7, ja, 7 Minuten nach 6. Ihr hört die Sendung.
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0: So, geht los. Freitag ist heute. Freitag. Freitag ist der letzte Tag, der letzte Arbeitstag der Woche bei den meisten. Natürlich gibt es auch Jobs, die sollen am Sonntag erfüllt werden müssen, ne? Aber in der Regel ist Freitag dann erstmal der letzte Arbeitstag der Woche. Und dann sind 2 Tage frei. Meistens. Ihr Lieben, meine Sendung, der Morgen mit Gernot, gibt's montags bis freitags von 6 bis 9 live. Unlive von 3 Uhr in der Nacht bis 6 Uhr ran. Immer die Wiederholung vom Vortag. Musikalischerseits immer der stete Wechsel zwischen deutsch und nicht deutsch gesungenen Titeln. Dazwischen die aktuelle Uhrzeit, wie eben schon gesagt. Und der Ablauf der Stunde ist ganz einfach und immer gleich, ja, damit man sich darauf verlassen kann. Zur vollen Stunde Nachrichten, in der 20. Sendeminute ein kleiner Beitrag um 9:30, die Wetteraussichten und 9:50. Da gucken wir mal nach, wer heute Geburtstag hat. Ja, sind eine ganze Menge heute, mein lieber Mann. Lasst euch überraschen, wen ich alles so rausgepickt habe, ja. Wir hören jetzt nach Hello und New York Groove in Englisch was Deutsches, und zwar Hannah Heuer und Beautiful Sunday. Die Nummer hat er hier in Deutsch aufgenommen. Wir wissen, Daniel Boone hat den Titel im Original gesungen, in Englisch. Und auch eine Deutschaufnahme gibt es auch, fällt mir ein. Und Hannah Heuer so ziemlich als berühmte deutsche Aufnahme. Schön, dass ihr da seid. Moin, moin, schlürfen wir erstmal in Ruhe Kaffee.

0: Henna Heuer. Um 6 Uhr und 12 Minuten, 3 Minuten vor 6:45 in der Zwischenzeit schon mit Beautiful Sunday. Na, der ist ja dann auch morgen. Morgen ist der Beautiful Sunday, beziehungsweise ich denke mal, hier ist eher der Sonnentag gemeint. Das ist eine gute Frage, ob hier der sonnige Tag oder der Sonntag gemeint ist. Das kann ich ja mal ergründen. Jetzt gibt's Vicky Leandros und die singt Hey Joe McKenzie. Das Ding singt so in Deutsch und in Englisch. Wir haben jetzt hier mal die englische Fassung zu hören. Bitte.
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0: Die Flippers und Sommerwind, na klar, One-Way-Wind von den Cats im Original aus den Niederlanden hier in der deutschen Fassung. Ihr Lieben, es ist 6 Uhr und, oh, gleich 21 sogar schon, 9 Minuten vor 6:30. Jetzt hören wir den Beitrag, den versprochenen, und dann gibt's Sir Tony Christie mit Going to Havana.
1: Ein Vater vergisst Töchter an Raststätte Holzkirchen Süd. Die beiden Mädchen gingen bei einem Tankstopp zur Toilette. Der Vater bemerkte angeblich bis zum Brenner nicht, dass er ohne seine Töchter unterwegs war. Er wollte nur mal tanken, auf dem Weg zum Gardasee mit seinen beiden Töchtern. Beinahe wäre er aber allein in Italien angekommen. Denn bei einem Stopp an der Rastanlage Holzkirchen Süd in Oberbayern kletterten seine

0: lediglich die Telefonnummer der Mutter im nordhessischen Baunatal geben, da sie die Mobilfunknummer ihres Vaters nicht auswendig wussten. Nach 48 Anrufversuchen meldete sich der 47-Jährige schließlich am frühen Samstagmorgen bei der Einsatzzentrale in Rosenheim. Der Mann war mittlerweile am Brenner und hatte immer noch nicht bemerkt, dass die Kinder nicht mehr im Auto mitfuhren. Es dauerte, bis er zurück in Holzkirchen war und seine Töchter wieder in die Arme schließen konnte.
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0: Gute Laune Musik pur mit Sir Tony Christie, Going to Havana um 6:26, 4 Minuten vor 6:30. Jetzt gibt's Juliane Werding. Oh, jetzt haben wir es aber schon lange nicht mehr im Programm. Ich habe es ja sonst sehr, sehr oft im Programm mit verschiedenen Titeln. Und diesmal wieder einer ihrer großen Erfolgstitel unter anderem. Ne? Unter anderem muss man ja vorsichtig sagen, Nacht voll Schatten.
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0: Im Original von Mike Oldfield und Nacht voll Schatten. Nee, der singt Moonlight Shadow. Und hier Nacht voll Schatten mit Juliane Werding. 6:30 Uhr, ganz glatt 6:30. Perfekt für unsere Wetteraussichten. Ein paar Verbrauchertipps können sich anschließend. Und dann gibt's schöne Nummer von Truckstop. Take it easy, altes Haus. Moment mal, hier stimmt doch was nicht. Ist das Ding, ist das die englische Variante? Ja, ich hätte jetzt schon einen Schreck gekriegt. Genau. Take it easy, altes Haus in Deutsch wäre das. Und take it easy, back to beat. Das ist die englische Fassung. Und die hören wir jetzt.
1: Wechselhaft ist es heute Morgen, teilweise ist es klar, es gibt aber auch viele wolkige Bereiche und ab und zu gibt es auch Nebel. Im Osten können noch ein paar Tropfen runterkommen. Später bleibt es in der Mitte Richtung Osten eher grau, ansonsten meist trocken. Am Nachmittag in den Bergen im Süden vereinzelt Gewitter. Dazu Höchstwerte zwischen 17 und 22 Grad. Morgen meist sonnig, nur vereinzelt Wolken, maximal 25 Grad.

0: Na, siehste, geht doch, wa? Take it easy, altes Haus mal in Englisch zu hören, auch nicht verkehrt. Na, Traxop hat ein paar Titel auch in Englisch aufgenommen, ne? Eine Menge sogar. Ja, wobei wir eher die Formation mit deutscher Country Music kennen. 6 Uhr und 35 Minuten, 5 Minuten nach 6:30, ihr hört die Sendung Der Morgen mit Gerlot. Und jetzt gibt's eine schöne Comedy-Cover-Variante vom Titel Mama Leone, ne? Bino hat das Ding richtig monatelang in die Charts, geführt. Und Mama geht ohne, gibt's auch noch irgendeine, noch eine andere, eine andere. Aber wie auch immer, wir hören eine Cover-Variante, eine Comedy-Cover-Variante mit Mike Krüger, seit ich hier wohne.
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2: Vielen Dank, danke schön. Ihr habt es so gewollt. Der nächste Titel ist natürlich leider nur noch Vollplayback. Spielen wir ihn doch mal ein. Rainer, fine up.

6:40 Uhr, 10 Minuten nach halb sieben.

Oh, eine ganze Menge haben heute Geburtstag, eine ganze Menge. Unter anderem der Schauspieler Lex Barker, ne? Winnetou kennt er noch, oder Chatterhead, ne? Lex Barker, im Jahr 1919 geboren. Dann haben wir Philip Bailey, ne? Der einen schönen Titel, ihr wisst schon, mit Phil Collins zusammen, ja, genau. Oder auch Hardrock-Legende Van Halen, ja? 1953 geboren. Übrigens, Philip Bailey wird heute 75 Jahre alt und Van Halen heute 73 Jahre alt. Außerdem Ricky Nelson, 1940 geboren, verstarb leider im Jahr 1985 bei einem Flugzeugabsturz mit 45 Jahren. Und Glam-Rock-Legende Gary Glitter wird heute 82 Jahre alt. Na, guck an. Ich glaube, er ist, ihr wisst schon, da, wie sagt man so im Volksmund, hinter schwedischen Gardinen, ne? Wieder einmal, ja. Mehrfach rein, mehrfach raus, egal. Wie auch immer, wir wollen heute mal nicht an die bösen Sachen denken, sondern eher am Geburtstag, an die positiven Sachen. Und er ist also eine absolute Glam-Rock-Legende, unter anderem mit Rock'n'Roll Part 1, Part 2 und auch mit dem folgenden Song, den wir jetzt hören, bekannt geworden. Und zwar Do You Wanna Touch Me? Ach, was schön. Ich bin da übrigens auch groß geworden, genau in der Zeit. Was für ein alter Sack. Aber schöne Glamrock-Mucke, ne? Nicht nur The Sweet, sondern auch hier Gary Glitter. Na bitte.

0: Geburtstagskind Gary Glitter. Do you wanna touch me? Heute 82 Jahre geworden. Ja, langes Jahr. Es gibt noch viele, viele mehr, die heute Geburtstag haben. Ja, denen auch herzlichen Glückwunsch. Aber kriegt natürlich nicht alle aufgezählt. Ne? Ich erinnere immer dran, jetzt die 7 Milliarden Menschen durch die 365 Tage zu teilen, die es im Jahr gibt, kommst du auf 20 Millionen. Oh, okay, ich fange an. 20 Millionen Geburtstagskinder. Da hat unter anderem Geburtstag Gernot. Na gut. Herzlichen Glückwunsch. Heute am 8. Mai. Apropos 8. Mai. Warum sagt der Gernot eigentlich nichts über diesen besonderen Tag? Kann ich euch sagen. Wenn ich jetzt was erzähle über den 8. Mai, ja, dann gelte ich ja entweder als Rechtsradikal oder linke Zecke oder blöder Ossi. Wobei mir blöder Ossi am besten gefällt von allem. Ja, das gefällt mir am besten. Okay, pass auf, blöder Ossi. Blöder Ossi hat gelernt, der 8. Mai ist der Tag der Befreiung. Ja? Vom Hitlerfaschismus. Ja, so hieß das, genau. So habe ich es gelernt. Und da vor mir kein anderer Lehrer war, der gesagt hat, Gerne, das geht nicht mehr, du musst das jetzt anders. Mir hat da keiner was beigebracht. Ich habe das so übernommen und solange bleibt es auch im Hirn. Okay. Von der sieg- und ruhmreichen Sowjetarmee. Die hat uns befreit vom Hitlerfaschismus. Schluss aus Ende. Eine Straße wurde auch benannt in Friedrichsfelde, die heißt Straße der Befreiung, ja, mit einem Tunnel, Altfriedesfelde, so ein Stückchen heißt, glaube ich, heute noch, nicht mehr die ganze, sondern ein Stückchen, ein Teil nur noch, ja, Straße der Befreiung, so ist es, ne? Wer da jetzt was draus feiert und der Westen macht das draus und der Osten macht das draus und jetzt Russland macht jetzt das da wieder draus, das ist mir völlig Latte. Ich kann es nicht ändern, ja, wenn die Politik sich nicht entscheiden kann, was man denn den Bürgern so beibringt. Ich habe das so beigebracht bekommen. So, Ossi Power Gernot. Genau, Gernot aus dem Osten, immer auf dem Posten. Jetzt hier's Gigi Anderson, goodbye, my summer love. Und das Ganze hier um, 6:47, 6:47, 6:47.
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0: Gigi Anderson und Goodbye My Summer Love. Guck an, 6 Uhr und 52 Minuten, 8 Minuten trennen uns noch vor 7. Alle, die jetzt los müssen auf Maloche, wünsche ich einen schönen Start ins Wochenende. Falls wir es nicht wieder hören sollten, dann Montag früh ab 6, ne? Ja, macht euch einen bunten, ruht euch kräftig aus, habt euch verdient, die ganze Woche auf Maloche gewesen. Alle anderen schön artig dranbleiben und schön zuhören, was die Quasselstrippe aus dem wunderschönen Märkisch-Oderland noch so zu erzählen hat. Unter anderem die neue Single, die Auskopplung des bald erscheinenden Albums von den Rolling Stones. Die gibt's auch gleich. Kleinen Augenblick noch, ich kümmere mich gerade drum. Ne? Hab ich gesehen, gibt's seit Dienstag schon, aber ja wieder geschlafen, ich sag's euch. Jetzt gibt's erstmal Billy Ray Cyrus und Achy Breaky Heart. Na bitte.
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Ja, wird zu spät, sonst würde ich den jetzt noch spielen. Das wird aber zu knapp. Das wird zu knapp. Ich spiele ihn in der nächsten Stunde, ne? Den nagelneuen Titel von den Stones. Ja. Hab ihn gerade bekommen. Ganz frisch. Am Dienstag. Was heißt frisch? Am Dienstag schon rausgekommen, ja? Um 18 Uhr Peng. Also hätte ich ja schon Mittwoch spielen können, ne? Ja, wer weiß, was der Gerhard da wieder gemacht hat. Einen schnuckligen Song haben wir noch bis ran an die Nachrichten, Sport und Wetter durch Kompakt. Denn wir haben es 6 Uhr und 56 Minuten, 4 Minuten vor 7. Gut, dann spielen wir einen kurzen. Hier, den nehmen wir erstmal. Conny.

0: Das noch, oh, halb voll, gut, die Tasse da habe ich noch. Ja, schenk irgendeinen anderen noch nach, ja, meiner ist auch in Ordnung. Bis gleich, ihr Lieben, dranbleiben.
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als Vergeltung für iranischen Beschuss mehrerer US-Kriegsschiffe, die Meerenge durchquerten. Teheran behauptet wiederum, die USA hätten zuvor einen iranischen Öltanker ins Visier genommen. In Trumps Augen gilt die Waffenruhe aber nach wie vor. Donald Trump hat der EU ein Zolldeal-Ultimatum gestellt. Bis zum 4. Juli, dem 250. Geburtstag der USA,

grünes Licht geben. Als letztes muss der Bundesrat zustimmen. Unternehmen sollen dann 1.000 Euro steuerfrei an ihre Beschäftigten auszahlen können. Der Mittelstandsverband hält davon gar nichts und fordert die Länder auf, das Ganze zu

0: stoppen. Auch über die Reform der privaten Altersvorsorge stimmt der Bundesrat ab. Ein neues Modell soll die Riester-Rente ablösen. Dazu sagt Tobias Spreiter von der Finanzplattform Flatex:
1: Das neue Altersvorsorgedepot ist viel effektiver, da es auf den Kapitalmarkt, also auf Fonds und ETFs setzt. Das entspricht dem, was viele Anleger heute bereits privat umsetzen, nur eben jetzt mit staatlicher Förderung.
0: Zum ersten Mal überhaupt liegt die AfD im ARD-Deutschland-Trend vor der Union. Bei der Sonntagsfrage kommt die AfD auf 27%, die Union landet bei 24%. Die SPD stagniert bei 12%. Die Grünen kommen auf 15%, die Linke auf 10%. FDP und BSW würden demnach den Einzug in den Bundestag verpassen. Der SC Freiburg hält die deutsche Hoffnung auf einen internationalen Titel in dieser Saison am Leben. In der Europa League haben die Freiburger sich mit einem 3:1 im Rückspiel gegen Sporting Braga ins Finale geschossen. In 2 Wochen trifft das Team im Endspiel in Istanbul auf Aston Villa.
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3: Wechselhaft ist es heute Morgen noch. Teils klar, teils viele Wolken und Nebel. Im Osten kann auch mal ein bisschen Sprühregen dabei sein. Später bleibt es von der Mitte rüber in den Osten eher grau. Ansonsten kommt die Sonne öfter durch. Meist bleibt es trocken und die Höchstwerte liegen bei 17 bis 22 Grad. Morgen dann meist sonnig und trocken, maximal 25 Grad.

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0: Geht doch, oder? John Kincaid oder auch Kincaid genannt mit Ren machte den Opener der zweiten Stunde meiner Sendung.
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0: Legen wir los, wa? Legen wir los. 7 Uhr und 7 Minuten. 7 Minuten nach 7. Ihr hört die Sendung wie immer. Der, was hört ihr? Der hört die Sendung wie immer. Ach so, ja gut, okay. Dann, ja, naja, nicht ganz. Der Morgen mit Gernot von 6 bis 9 Uhr live und unlive von 3 Uhr in der Nacht bis 6 Uhr. Die Wiederholung vom Vortag, ja. Heute am Freitag, den 8. Den 8. Mai, den Tag der Befreiung. Ja, so habe ich das gelernt. Ja, ja. Du ewig gestriger Ossi, du. Ja, stehe ich drauf. Gerne. Kein Problem damit. So gehe ich auch ins Grab. Stört mich überhaupt nicht. Und von irgendwelchen Leuten, die das Fahrrad neu erfinden wollen, da lasse ich mich sowieso nicht überzeugen. Nee, und schon ja nicht von Lügnern und Betrügern sowieso nicht. Die könnten mich mal da im Mondschein begegnen. Ihr wisst schon, da kennt ihr ja alles. Egal, so, pass auf, konzentriere dich mal auf deine Sendung, Gernot, und lass mal diesen politischen Schnickschnack hinten weg. Na gut, ich versuch's. Es fällt mir nur manchmal schwer, wenn man so Nachrichten anguckt, dann, ach, ich komme aus dem Kopfschütteln gar nicht mehr raus, ne? Ich würde ja euch alle mal wieder nicken, aber geht nicht. Ich kann mir nur Kopfschütteln, was man da so für ein Blödsinn alles liest. Zur vollen Stunde Nachrichten, Sport und Wetterbericht in kompakter Variante. Dann in der 20. Sendeminute ein kleiner Beitrag um halb das Wetter, 10 nach halb. Gucken mal, wer heute Geburtstag hat. Und dann habe ich noch eine schöne neue Nummer von den Stones. Dienstag rausgekommen. Der Titel 18 Uhr Peng ist er freigegeben worden. The Stars heißt der Song. Hören wir noch in der ersten halben Stunde. Ja, ist versprochen. Jetzt gibt's erstmal die deutsche Antwort, hätte ich jetzt beinahe gesagt, vom Titel Oh Pretty Woman. Ja, Roy Orbison kennen wir ja. Und wir hören das Ding uns jetzt mal in Deutsch an. Die Tommies singen das Ding in Deutsch. Schön, dass ihr da seid, ihr Lieben. Moin, moin.

0: War das schön oder war das schön? Pretty Woman, hier bei mir in der Sendung Der Morgen mit Gernot, eine deutsche Fassung vom legendären Roy Orbison Song. Die Tommies waren das, ne? 7 Uhr und 12 Minuten, 3 Minuten vor Viertel 8. Dana ist mal wieder dran, die hat so eine schöne, weiche, angenehme Stimme, ne? Fairy Tale, hören wir uns jetzt an von ihr.
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0: So ihr Lieben, ihr merkt schon, da sind Aussetzer. Das liegt an der Satzzentrale und der Rico will nicht hören auf mich. Ich nehme jetzt diesen Stream raus. Er macht hier Aussetzer in der Zwischenzeit. Ah, dass die nicht hören können auf mich, das gibt's doch gar nicht, ja? Diese Diskussionen denn vor allen Dingen mir die Schuld zu geben, ist klar. Ich nehme ihn jetzt raus, so einfach ist das, dann hast du da eben nichts drauf. Keine Diskussionen am Frühmorgen mit mir anfangen. So, da kommt jetzt der Haken raus und dann ist das gut. Dann hast du da eben keine Musik drauf. So einfach ist das. Ne? Über eine Stunde geht das schon, ne? Dass ich hier Bass-Hour bekomme. Kann ich dann diskutieren? Nein, an mir liegt's nicht. Natürlich nicht. Ist ja klar, logisch. So, zack, der ist jetzt raus. Und dann wird es auch keine Fehler mehr geben. Ja? Dann wird er eben da nicht mehr bestreamt. So einfach ist das. Ne? Also, da schreibt man die schon an und bittet die mal nachzugucken. Nee, da drehen sie den Spieß um und sagen, du bist schuld, du. Nein, bin ich nicht. Na sag mal, das bleibt hier alles ordentlich. Ich fummel hier nicht rum jeden Tag, so wie viele andere an ihren Stationen. Bei mir wird nichts reingebastelt. Einmal reingeschrieben, funktioniert, fertig. Und dann, never touch a running system. Könnte ich wahnsinnig werden. Mir da noch die Schulter nicht schweben, schieben hier. 7:16, eine Minute nach 7:45. Christina Bach singt Charlie. Na bitte.
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So. Christina, Bach, Charlie. Ja, 7 Uhr und 21 Minuten. Oh, schon ganz schön verspätet, ne? Eine Minute zu spät, ne? 9 Minuten vor 7:30 haben wir's. Wir hören den Beitrag, den versprochenen, und dann den nagelneuen Titel der Rolling Stones. Und ja, wir werden jetzt der ein oder andere wird mit mir zusammen jetzt ins kalte Wasser springen. Ich habe den Titel nicht vorgehört. Wirklich nicht. Gernot, aber du als Radiomoderator, du müsstest das doch eigentlich machen. Ja, keine Zeit, ich habe den während der Sendung rausgekramt. Okay, nagelneu, na, Dienstag, 18 Uhr ist er freigegeben worden als Single. Na, neues Album ist auch am Start, kommt demnächst raus. Ich halte euch auf dem Laufenden. Das Album heißt For I Tone, Toku, what for type? Tone Guys. Ach du Schande, mit Zungenzerbrecher auch noch. Na, das habe ich jetzt davon. Wie auch immer, The Stars ist die Auskopplung, ja.

0: war er in dem Zimmer der älteren Frau überrascht worden. Der Mann wollte ganz offensichtlich sexuelle Handlungen an der Frau vornehmen, hieß es. Gegen ihn wurde Ermittlungsverfahren wegen sexuellen Missbrauchs von Kranken und Hilfsbedürftigen eingeleitet. Der 19-Jährige schwieg bis zu den Vorwürfen. Die Heimbewohnerin habe keine Verletzung davon getragen, teilte die Polizei weiterhin mit.
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Siehst du, The Stones, ja? Okay, das ist, ich würde mal sagen, so im alten Stil. Man könnte tatsächlich sagen, ja, okay, der Titel ist aus den good old 60s oder so, ja? Ja. Kann man gelten lassen. Ich denke mal, die Stones-Fans, denen wird es jetzt richtig gefreut haben.

0: Okay, gut. Aber das hat ein bisschen was weich gespült. Ich guck mal gerade. Haben wir noch einen kurzen? Sonst kommt ja das Wetter wieder so spät. Warte, ich nehme mal den hier raus. Ausschneiden. Life is life. Schieb mal den hier rein. Zack, eingefügt. Und schön ist es. Bruce Lowe besingt das Kartenspiel. Etwas ruhiger, ja? Da wird uns mal so ein Rommi-Spiel erklärt. 7 Uhr und 28 Minuten. 2 Minuten vor 7:30.
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2: Ich fand zur Vesperzeit in einem Dom mich wieder und setzte mich im Seitenschiff auf eine Holzbank nieder. Schräg vor mir saß ein Mann, der spielte dort mit Karten. Sie müssen damit, sprach ich, bis nach der Messe warten. Der Fremde hob den Kopf und sah mir ins Gesicht. Verzeihen Sie, mein Herr, aber ich spiele nicht. Kommt mit hinaus, sagt er, indem er sich entfernt. Ich zeig Ihnen, was man von meinen Karten lernt. Und draußen im Portal dort, wo es niemand stört, hat mir der Fremde dann sein Kartenspiel erklärt. Mit jedem Ass, sprach er, soll ich erinnert werden, es gibt nur einen Schöpfer des Himmels und der Erde. Die zwei, sagt mir, zwei Menschen gab's im Paradies, Adam und seine Frau, die welche Eva hieß. Zieh ich die Karte 3, so heißt das für den Frommen, 3 heilige Könige sind nach Bethlehem gekommen. 4 Evangelisten zu unseres Herrn Ruhm haben uns gebracht das Evangelium. 5 Kieselsteine suchte sich David aus im Bach, dann legte mit der Schleuder den Goliath er flach. In 6 Tagen schwerer Arbeit erschuf sich unser Herr die Menschen, Tiere, Pflanzen, die Erde und das Meer. Am 7. Tage ruhte der liebe Gott sich aus auf einer kleinen Bank vor seinem goldenen Haus. 8 Menschen, wohlgezählt 8 nur, und zwar die Frommen sind bei der großen Sinnflut damals nicht umgekommen. Noah und die 3 Söhne, das sind zusammen 4, und jede ihrer Frauen. Danach schloss sich die Tür. 9 Aussätzige in Israel, bis auf den Tod erkrankt, haben für ihre Heilung dem Herrn nicht mal gedankt. 10 Gebote Moses den Auserwählten gab, als er vom Berge Sinai zum Volke stieg hinab. Ich habe hier 4 Buben, ich habe hier 4 Damen, ich habe hier 4 Könige, das sind 12 zusammen. 12 Stunden hat der Tag, 12 Stunden jede Nacht, 12 Monate das Jahr, so wird die Zeit gemacht. Herz, Karo, Pick und Treff, 4 Farben in der Hand. 4 Jahreszeiten färben Wald, Wiese, Feld und Land. 52 Karten habe ich in meinem Spiel, nun zähl im Jahr die Wochen, es sind genauso viel. Und zählen wir die Punkte, so sind es ohne Frage 365, so viel ein Jahr hat Tage. Moment, sagte ich, nachdem ich Papier und Blei genommen, ich kann nur auf 364 kommen. Ja, meinte da der Fremde mit einem stillen Lachen. Sie dürfen nie die Rechnung ohne den Joker machen.
0: Der großgewachsene Hühne ist so wie 2 Zwillinge, tote Leiche so. Ne? Er ist ein großer Kerl, ja, Bruce Lowe. Und das Kartenspiel, wir kennen ihn auch unter anderem von der Legende von Babylon in der deutschen Fassung. Und hier das Kartenspiel, ja, man soll nie die Rechnung ohne den Joker machen. Hat er völlig recht. 7 Uhr und 31 Minuten jetzt aber, oh Mann, ja, das ist wieder, also der Kerl, du hast das wieder verschwatzt. Nee, das war der lange Titel von den Stones, aber so nicht der... Okay, ich spiele diese Stunde auch nochmal, ja, falls der in einer irgendeiner Form da so gut anklang kam und vielleicht habt ihr das auch nicht mitbekommen so richtig so. Ich spiele nächste Stunde nochmal, ja. Jetzt gibt's erstmal das Wetter, wie immer, die Wetteraussichten zu der Zeit, eventuell ein paar Verbrauchertipps und dann schöne Country-Mucke mit Billy Joe Spears und Blanket on the Ground.
3: Wechselhaft ist es heute Morgen noch. Teils klar, teils viele Wolken und Nebel. Im Osten kann auch mal ein bisschen Sprühregen dabei sein. Später bleibt es von der Mitte rüber in den Osten eher grau. Ansonsten kommt die Sonne öfter durch. Meist bleibt es trocken und die Höchstwerte liegen bei 17 bis 22 Grad. Morgen dann meist sonnig und trocken, maximal 25 Grad.

0: Das ist eine schöne Melodie, wa? Ja, gibt's auch in Deutsch, ja?
1: Ich weiß, der Gernot hat immer Musik, die es auch in Deutsch gibt.
0: Ja, ich liebe das ganz gerne, weil die deutsche Sprache bin ich ja, oder der, siehste, mächtig. Nee, in diesem Fall nicht, mit dem Satz jedenfalls nicht. Sonst schon, ne? Wenke Mürre, breite unsere Decke aus, ist die deutsche Variante. Und hier das Original mit Billy Joe Spears und Blanket Underground. Ach, was schön. So, eigentlich müsste man jetzt, warte mal, das muss ich wieder tauschen hier. Ich bin heute hier nur abtauschen. Ja, wenn du da einen Titel extra irgendwie reinmachst, live, dann wird alles umgefummelt. So, pass auf, wir hören uns jetzt an. Thomas Anders, genau. Fantasy singt den Titel übrigens auch, ja? Aber wir hören mal die Variante mit Thomas Anders. Wovon träumst du denn? Ja, das Ding ziehen wir uns jetzt erstmal rein. Warte. Ach, hier, das geht wieder. Also, ich sag's euch, heute ist aber auch der Wurm drin hier. Moment mal, jetzt muss er erstmal hier. Live ist live. So, umgefummelt. Aber jetzt singt wirklich der Thomas. Uhrzeit, aber ihr sagt, nee, 7.37 Uhr, 7 Minuten nach halb 8.
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Mensch, heute haben wir eine ganze Menge Geburtstag. Ja, ja, unter anderem Lex Barker, ja, der Schauspieler, ihr wisst schon, Winnetou und Old Shatterhand. Ja, genau, der Lex Barker, 1919 geboren. Er ist leider im Alter von 54 Jahren 1973 verstorben. Dann haben wir auf der Pfanne noch, hätte ich jetzt beinahe gesagt, Philip Bailey, ne, mit Phil Collins, großes Duett, ja, können wir noch entsinnen uns, ja, so also ein bisschen, ne, denke ich mal, ne. Außerdem ist er in der Band Earth, Wind and Fire, ne, daher kennen wir ihn ja auch, ne. 75 Jahre wird er heute. Wer noch? Oh, hier, Rock-Legende Van Halen, ja. Alex heißt er ja eigentlich, Alex Van Halen, der feiert heute seinen 73. Geburtstag. Und dann gucken wir uns mal noch an, Gary Glitter, ja, hatte ich vorige Stunde schon gespielt, der wird heute 82 Jahre alt, 1944 geboren am 8. Mai und US-amerikanischer Sänger und Schauspieler Rick, beziehungsweise Ricky Nelson, wie seine Fans ihn liebevoll nennen, der hätte heute auch Geburtstag gehabt. 1940 geboren, leider ist er bei einem Flugzeugabsturz 1985 im Alter von 45 Jahren ums Leben gekommen. Eine schöne Nummer hat er uns hinterlassen, die kennen durchaus auch Leute, die nichts mit dieser euleren Mucke zu tun haben, aber die haben diesen Klassiker mit Sicherheit schon mal gehört. Die Rede ist von Hello Mary Lou. Ich gucke gerade, habe ich noch ein bisschen Luft? Ja, okay, pass auf, Moment, dann können wir noch ein bisschen was sagen. Zu Hello Mary Lou unter anderem haben diesen Titel gesungen Gigi Anderson, Jan und Kjeld, ja, René Collo, Manuela, Silvio Francesco, die Strandjungs, Peter Beil, Peter Kraus, Phil und John und. Die Liste ist lang, weil es eben so ein cooler Klassiker ist. Wir hören uns jetzt das Original an mit Rick bzw. Ricky Nelson.

0: Ob die Verstorbenen im Jenseits auch Geburtstag feiern? Könnte sein, weiß ich nicht. Entzieht sich meiner Kenntnis. Jedenfalls Ricky Nelson hätte heute Geburtstag gehabt. Hello Mary Lou, ein Riesenerfolgssong. Und ihr habt gehört, ja, kenne ich doch. Ja, richtig. 7 Uhr und 46 Minuten, eine Minute nach 7:45. Der Fairness-Filter, der bremst mich jetzt aus, sonst würde ich nämlich Gary Glitter, I'm the leader of a gang, hinterher spielen. Geht nicht, wir müssen erst einen Deutschen dazwischen spielen und das machen wir auch. Einen kurzen aus dem Ösiland, Brunner und Brunner, weil dein Herz dich verrät. Und dann nochmal Gary Glitter als ebenfalls Geburtstagskind des Tages heute. Aber erstmal die Jungs aus dem Ösiland.
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0: Brunner und Brunner, weil dein Herz dich verrät. Musik aus Österreich hier um 7 Uhr. Und naja, es ist schon 51, 9 Minuten vor 8. Wie versprochen, noch ein, weil ich ja noch nicht zwei englische Titel hintereinander spiele. Nein, das will der Fairnessfilter nicht. Nochmal Gary Glitter, da in der ersten Stunde, was hatte ich gespielt? Touch Dings Army oder so ähnlich. War auch jetzt I'm the Leader of a Gang. Das Ding ziehen wir uns jetzt ran. Heute wird er 82 Jahre. Ne? Gary Glitter, eine Ikone des Glamrocks. So kann man das durchaus bezeichnen.
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0: Gary Glitter, 82 Jahre wird er heute. I am the leader of a gang um 7 Uhr und 55 Minuten, 5 Minuten vor 8. Gleich hören wir wieder das Neueste aus aller Welt, den Wetter- und Sportbericht dazu. Und dann gibt's die dritte Stunde, der Morgen mit Gernot. Ich würde mich freuen, ja, kleinen Vorgeschmack gebe ich schon mal. Die nagelneuen Titel von den Rolling Stones hören wir, ja, Dienstag frisch rausgekommen um 18 Uhr. Ja, ich sage extra die Uhrzeit mit an, sonst gibt's wieder Shitstorm. Was hast du denn nicht gespielt? Nein! Der kam um 18 Uhr erst raus. Hättest aber noch Mittwoch spielen können und Donnerstag. Bla bla bla bla. Hätte Fahrradkette. Ich spiele ihn nachher, ja, in der nächsten Stunde. Den nagelneuen Titel. Und ja, ihr hatten ihn ja schon einmal jetzt gehört, die ihn verpasst haben. Er ist tatsächlich im absoluten Style von den Stones. So kennt man die Truppenteile. Bis ran an die Nachrichten, Christian Franke. Ich habe nur ein Herz, ja? Bisschen was fürs Herz. Ich habe nur ein Herz, aber er hat schon zwei. Gibt es eigentlich auch Tiere, die zwei haben? Nee, nicht. Gut, Gernot. Bis gleich, ihr Lieben. Dranbleiben. Eigentlich müsste ich nächste Stunde gar nicht senden. Warum? Ja, meine Tasse Kaffee. Alle. Keiner schenkt nach von euch. Ja, alle seht ihr, wenn ich besoffen bin. Aber keiner von euch sieht, wenn ich Durst habe.
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2: Im Studio Mia Hin. Schönen guten Morgen. Der Bundestag stimmt heute darüber ab, ob Schläger im häuslichen Umfeld in Zukunft eine Fußfessel tragen müssen. Insbesondere Frauen sollen damit besser vor Gewalt in der Beziehung geschützt werden. Mehr von Tim Pritztrup.
3: Täter sollen dazu verurteilt werden können, einen GPS-Sender am Knöchel zu tragen. Nähern sie sich damit ihrem Opfer, geht beispielsweise auf dem Smartphone der bedrohten Person ein Alarm los. Schläger sollen außerdem von Gerichten zu verpflichtenden Anti-Gewalt-Kursen geschickt werden können. Und die Höchststrafe für Verstöße gegen die Gewaltschutzanordnung soll von 2 auf 3 Jahre erhöht werden.
2: Die Entlastungsprämie und die Reform der privaten Altersvorsorge sollen heute im Bundesrat die letzte Hürde nehmen. Gibt es grünes Licht, können Unternehmen 1.000 Euro steuerfrei an Mitarbeiter auszahlen. Außerdem soll die Riester-Rente durch ein neues kapitalgedecktes Modell ersetzt werden. Ein Jahr nach Amtsantritt sind die Beliebtheitswerte von Kanzler Merz im Keller. Im ARD-Deutschland-Trend sind nur noch 16% der Befragten mit seiner Arbeit zufrieden. Jana Klonikowski.
4: Das ist der schlechteste Wert im Deutschland-Trend jemals für einen Bundeskanzler. Und auch die Koalition insgesamt wird mehrheitlich kritisch gesehen. 5 von 6 Deutschen sind demnach unzufrieden damit, wie die Regierungsparteien miteinander umgehen. 44% finden übrigens, dass die Koalition aus Union und SPD bis zum Ende der Legislaturperiode weitermachen soll. Knapp die Hälfte ist für ein vorzeitiges Ende.
2: Die Commerzbank will 3.000 weitere Stellen streichen. So soll der Jahresgewinn bis 2030 auf fast 6 Milliarden Euro steigen. Die Bank wehrt sich aktuell gegen die Übernahme durch die italienische UniCredit. Der SC Freiburg steht im Finale der Fußball-Europa-League. Die Freiburger haben am Abend mit 3:1 gegen Sporting Praga gewonnen. Der Finaleinzug ist der größte Erfolg der Vereinsgeschichte. Im Endspiel geht's in 2 Wochen gegen Aston Villa.
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5: Wechselhaft ist es heute Morgen noch. Teils klar, teils viele Wolken und Nebel. Im Osten kann auch mal ein bisschen Sprühregen dabei sein. Später bleibt es von der Mitte rüber in den Osten eher grau. Ansonsten kommt die Sonne öfter durch. Meist bleibt es trocken und die Höchstwerte liegen bei 17 bis 22 Grad. Morgen dann meist sonnig und trocken, maximal 25 Grad.

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0: Die Everly Brothers mit diesem bekannten Country-Legende-Song, hätte ich beinahe gesagt. Country-Legende-Song. Ja, Gerdot, so eine Kreation hast du im Kopf, wenn dir Kaffee fehlt. Das stimmt. Good-Hearted Woman um 8 Uhr und 6 Minuten. 6 Minuten nach 8. Herzlich willkommen zur dritten und letzten Stunde meiner Sendung.
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0: Freitag ist heute, genau. Freitag heißt eigentlich Freitag, weil Gernot nicht frei hat. Ja. Freitag, der 8. Mai 2026. Ihr hört wie immer die Sendung Der Morgen mit Gernot. Montags bis Freitags immer live von 6 bis 9 und unlive von 3 Uhr in der Nacht bis 6 Uhr ran. Die Wiederholung vom Vortag. Auch diese Sendung wird dann wiederholt, ne? Aber Montag. Montag früh ab 3 ist die zu hören. Und da, wenn mir der jetzt gerade zuhört, da bei denen ist es jetzt gerade 5 Uhr und 7. Ja. Aber da sind wir noch nicht. Noch lange nicht mal. Erstmal haben wir ein schönes Wochenende vor uns. Und hier die letzte Sendestunde der Freitagssendung. Zur vollen Nachrichten-, Sport- und Wetterbericht, wie eben gehört. In der 20. Sendeminute ein kleiner Beitrag. Um halb dann die Wetterdaten mit Kurt, ja, dem Wetterfrosch aus Berlin-Tegel. 10 nach halb gucken wir, wer Geburtstag hat. Und den nagelneuen Titel der Stones, den hören wir noch bis halb. Ja, da habe ich den noch versteckt, sehe ich gerade. Ja, gut, der kommt noch. Den nagelneuen Titel der Rolling Stones. Ne? Dienstag 18 Uhr freie geben, neues Album gibt's auch, aber erstmal eine Vorab-Single-Auskopplung. Ja, so sieht's aus. Ne? Hört sich auch gut an, das Ding. Lasst euch überraschen. Was wollte ich noch sagen? Na klar, der Fairness-Filter. Wie immer, scharf geschaltet, bedeutet, ich spiele immer einen deutschsprachig gesungenen, gefolgt von einem nicht deutschsprachig gesungenen Titel. Das immer im Wechsel und dazwischen die aktuelle Uhrzeit, wie eben erwähnt. Nach den Everly Brothers in Englisch hören wir was Deutsches von Roger Whittaker. Ah ja, hatten wir vorgestern die englische Variante und jetzt hören wir die Variante in Deutsch. Er singt den zweimal, ne? Also nicht... Er hat den zweimal eingesungen. So, New World in the Morning im Englischen und jetzt die deutsche Variante, der neue Morgen. Schön, dass ihr da seid und der Plaudertasche aus dem schönen, merkisch, Oderland zuhört. Moin, moin, danke fürs Einschalten.

0: New World in the Morning im Englischen von ihm gesungen und hier auch noch die deutsche Variante. Roger Whittaker. Ja, ja, ja. Er hat aber in einem Interview zugegeben, dass er manchmal nicht wusste, was er da singt. Ja, einfach nur nachher plappert die deutsche Sprache und den Inhalt, nee, hat er stellenweise keine Ahnung von gehabt. Aber hat er recht niedlich erzählt und auch nicht böse gemeint, Gottes Willen. Ne? 8:11, 4 Minuten, trennen uns vor 8:45. CC Catch ist jetzt am dransten. Ja, ich weiß, alle Deutschlehrer schütteln gerade den Kopf. Und ich sage, das Ding kommt morgen ins Lexikon. Am dransten. Ja? Selbstkreation, Copyright bei Der Morgen mit Gernot. Soul Survivor. Was für ein Teil? Gernot, wir wollen auch die Drogen, die du nimmst. Nein, nein, nein, nein. Alleine konsumieren macht doppelt so viel High.
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0: Soul Survivor und CC Catch hier in meiner Sendung. Der Morgen mit Gernot, genau um 8:45 oder auch 7:45. Was gibt's jetzt Schönes? Ich gucke, Günter Gabriel. Eine Hommage an alle Mädels ab 30. Ja, wobei ich würde also sagen, Gernot, Vorsicht, was du jetzt sagst. Ich wollte feststellen, sachlich feststellen, dass vielleicht mit 30 die Damenwelt nicht mehr als Mädchen benannt werden, sondern dann durchaus als Frauen. Aber mehr nicht, Gernot, jetzt reicht. Ja gut, alle Mädchen ab 30 lieben am besten. Poh, naja, Günter Gabriel muss es ja wissen, oder?
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0: Ach, was schön, ne? Günter Gabriel, alle Mädchen ab 30, Country-Music aus deutschem Lande, hier bei mir in der Sendung Der Morgen mit Gernot. 8 Uhr und 20 Minuten, ganz genau 10 Minuten vor 8:30. Das ist der richtige Moment für den kleinen Beitrag, den ich immer für euch habe. Und dann gibt's den nagelneuen Titel der Rolling Stones. In the Stars heißt der Song. Und schön, aus dem nagelneuen Album, da gibt's auch einen Gastauftritt. Also nicht in diesem Titel, sondern wenn das Album rauskommt, von Paul McCartney. Ach, guck einer an. Tja, der ist mit dabei. Steve Winwood, auch Gastauftritt. Und der Cure-Sänger von The Cure, ne? Robert Smith. Ich freue mich drauf. Ich bin gespannt. Da wird's eine Menge zu hören geben im neuen Album. Ich halte euch auf dem Laufenden. Jetzt erstmal die Auskopplung, die am Dienstag ab 18 Uhr freigegeben wurde in The Stars. Aber zuvor der Beitrag. Der ungewöhnliche letzte Wille einer verstorbenen Frau in Großbritannien ist in Erfüllung gegangen. Angehörige und Freunde schossen bei einem Partyfeuerwerk die Asche der Toten in den Himmel, wie britische Medien am Donnerstag berichteten. Die Asche der feuerbestatteten Frau sei in 15 Feuerwerksraketen gefüllt worden, die bei einem Familienfest am Sonntag abgeschossen worden seien, teilte der Feuerwerksveranstalter in Luton im Norden Londons mit. Es sei der ungewöhnlichste Auftrag, den seine Firma bislang erhalten habe, sagte der Unternehmungschef. Den Auftrag habe ihm der beste Freund der Verstorbenen erteilt, die bei ihrem Tod etwa 35 Jahre alt gewesen sein soll.
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Also wenn alle Titel im ähnlichen Sound sind, dann freue ich mich total drauf. Das ist der Stone Sound. Merkt man original wie in den 60ern. Schöne Nummer, gefällt mir sehr, sehr gut, muss ich sagen, ja. Obwohl ich ihn jetzt erst das zweite Mal gehört habe. Einmal habe ich ja schon gespielt hier in meiner Sendung, vorhin, ne? in der zweiten Stunde, Entschuldigung. Und jetzt hier nochmal in der dritten Stunde, ja, freue ich mich drauf. Vor allen Dingen den Titel, den sie mit Paul McCartney zusammen singen. Na, da bin ich gespannt, ne? Ich bleibe dran. Sobald das Album rauskommt, hört ihr es hier bei mir in der Sendung Der Morgen mit Gernot. Hundertprozentig, da könnt ihr Gift drauf nehmen. Lieber nicht, sonst könnt ihr mir nicht mehr zuhören. Ne? Das mit dem Gift lassen wir weg, aber da könnt ihr doch wetten. Ja, die Wette würdet ihr verlieren. Ich spiele euch definitiv mindestens 2 Songs aus dem neuen Album. Das ist versprochen, mindestens. Cindy und Bert, bis ran an die Wetteraussichten, aber am Abend, da spielt der Zigeuner. Ach, der Gernot mit seinen rassistischen Ausdrücken wieder. Ach, und Cindy und Bert, sind die jetzt eigentlich beide auch Nazis, wenn die über die Zigeuner singen oder nicht? Nee, Bert nicht, der ist ja nicht mehr auf der Welt. Aber die arme Cindy, ist die denn jetzt Nazi? Nee, warte mal, das geht ja gar nicht, wir müssen ja gendern. Dann ist es eine Nazi-Innen. Was für ein Teil? Gernot, du bist so dämlich. Nein, dämliche Ninnen bin ich.

0: Aber am Abend, ja, schön. Der Zigeuner, ja, ist mir Latte, was da irgendwas da erzählt wird. Das hat mich einen feuchten Kehrig. Die sollen mal ihre neue Welt da erschaffen, wie sie wollen da. So wie Pippi Langstrumpf und ich bleib in meiner alten Welt und dann ist gut. Cindy und Bert, aber am Abend, da spielt der Zigeuner. 8 Uhr und 31 Minuten in der Zwischenzeit, eine Minute nach 9:30. Wir hören uns jetzt die Wetteraussichten an und ein paar Verbrauchertipps. Die können sich anschließen. Bei wem nicht, der hört sofort Hazel Dane und Whatever I Do, Whatever I Go. Zuvor gucken wir mal, was denn der Wetterfrosch Kurt aus Berlin-Tegel zum Wochenende, zum Start ins Wochenende für Temperaturen rausrückt. 16 Landeshauptstädte der 16 Bundesländer in alphabetischer Reihenfolge. Berlin, Moment, danke, lieber Frosch, Schenkelkurt, Wetterfroschkurt, so war richtig, ja. Genau, für die Zuarbeit. Berlin 9 Grad und bewölkt, Bremen 8 Grad und sonnig, Dresden 8 Grad stark bewölkt, in Düsseldorf 9 Grad und stark bewölkt, Erfurt meldet 8 Grad stark bewölkt, in Hamburg 9 Grad und sonnig, Hannover 6 Grad, ebenfalls sonnig, auch in Kiel bei 11 Grad scheint volle Kanne die Sonne. Magdeburg 8 Grad, teils neblig, in Mainz 10 Grad, wechselnd bewölkt, München 10 Grad, wechselnd bewölkt, in Potsdam 9 Grad und bewölkt, Saarbrücken 9 Grad, wechselnd bewölkt, Schwerin auch 9 Grad, ebenfalls wechselnd bewölkt. Nochmal wechselnd bewölkt ist es in Stuttgart bei 8 Grad und Wiesbaden wie immer zum Schluss 10 Grad und bewölkt. Und nu, wie alles vorher besprochen.
1: Wechselhaft ist es heute Morgen noch. Teils klar, teils viele Wolken und Nebel. Im Osten kann auch mal ein bisschen Sprühregen dabei sein. Später bleibt es von der Mitte rüber in den Osten eher grau. Ansonsten kommt die Sonne öfter durch. Meist bleibt es trocken und die Höchstwerte liegen bei 17 bis 22 Grad. Morgen dann meist sonnig und trocken, maximal 25 Grad.

0: Denise singt den Titel auch in Deutsch. Genug ist genug. Ne? Und hier im englischen Original von Hazel Dean und Whatever I Do, Whatever I Go. 8:37 haben wir es, 7 Minuten nach 9:30, ihr Lieben. Ja, jetzt gibt's wieder eine Nummer, wo damals Shitstrom war. Ohne Ende. Also damals hieß das doch nicht Shitstrom, sondern Ärger und Beschwerde nannte man das früher, ja. Aber E-Mail gab's auch schon, ne? In der Hitparade beim Dieter Thomas Heck trat die Dame auf mit der deutschen Covervariante von Rose Laurent, ihrem Titel Afrika, ne? Sie nannte ihn Afrika, ist klar, und sang ihn auch in der gleichen Melodie mit dem deutschen Text. Was sie liebevoll und wirkungsvoll vor allen Dingen unterstützen wollte, dieses Afrika. Es ging ja um das große Land, beziehungsweise um den großen Kontinent. Ne? Was machte sie? Die Ingrid Peters bemalte ihr Gesicht schwarz und sah aus wie eine Afroafrikanerin, kleidete sich auch ähnlich. Was meint er, was da los war? Ja, rassistisch, ne? Damals hatten die auch schon ein Ding an der Bimmel. Naja, kommt schon mal vor. Ja, keiner wusste, dass die einfach nur zu lange unter der Sonnenbank gelegen hat. Gernot? Nein, sie hat das versucht natürlich zu machen, um den Titel mehr Ausdruck zu verleihen. Ne? Ich fand das richtig toll, aber irgendwelche Leute mussten sich da immer wieder beschweren. Ihr wisst ja, heutzutage brauchst du bloß guten Tag sagen. Und schon sagt die, gibt es 27 Meinungen über die Art, wie du guten Tag gesagt hast. Tja, ich sag's euch. Das interessiert mich nicht so. Bei mir, wie sag ich immer, das tangiert mich peripher. Also interessiert mich nicht. Ich mach, was ich will, und wem es nicht passt, weiterschalten. Gibt noch weit über 30.000 Internetradiosender. Viel Spaß dabei. Tschüss. Winke, winke. Und wem es gefällt, schön lieb dranbleiben bei der Quasselstrippe und dem Titel von Ingrid Peters, Afrika. Bitte.
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8:43 haben wir es. Ja, 8:43. Schauen wir mal auf die Geburtstagskinder des Tages. Heute ja jede Menge, ich kann gar nicht alle vorlesen, ist ja klar, ne? Aber einige werde ich schon erwähnen. Unter anderem Lex Barker, wisst ihr ja, ne? Aus den Winnetou-Filmen da. Genau, und Old Shatterhand, 1919 geboren, der wäre, also, ja, leider ist er 1973, so wollte ich erzählen, im Alter von 54 Jahren von uns gegangen. David Attenborough, wer den kennen sollte, ne, britischer Tierfilmer und Naturforscher, wird heute 100 Jahre alt. Und ja, er ist noch auf der Welt. So sieht's aus, ne? Des Weiteren haben Geburtstag der Philip Bailey, ne, aus der Formation Earth, Wind and Fire, ja, wird heute 75 Jahre alt. Und Van Halen, ne, Alex Van Halen, eigentlich richtig, ne, 1953 geboren, wird heute 73 Jahre alt. Außerdem Ricky, beziehungsweise Rick Nelson, leider mit dem Flugzeug 1945 abgestürzt, aber er hat heute auch Geburtstag gehabt, 1940 geboren. Und einen haben wir noch in dem großen Reigen. Es gibt noch mehr. Ja, ja, ich kann wirklich nicht alle aufzählen. Aber Gary Glitter aus der schönen Glamrock-Ära, den möchte ich auch noch erwähnen. Warte mal, ich guck mal, wie viel Zeit ich habe. Ja, warte mal, wir können noch ein bisschen was erzählen, oder nicht? Ja, gerne, du erzählst schon generell viel zu viel. Ja, das stimmt. Glitter wandte sich dem Glamrock zu und unterstützte so ein Fortleben des Rock'n'Roll. In den 1970er Jahren, fortan als Gary Glitter, nahm er das 5-minütige Stück Rock'n'Roll auf, welches schließlich zu 2 Teilen veröffentlicht wurde. Rock'n'Roll Part 1 und 2. Seine pompösen Auftritte in der Pose des Rockstars mit bis zu Bauchnabel offen getragenem, mit Pailletten bestickten Hemd und breiten Koteletten wirkten häufig wie eine Persiflage auf Elvis Presley. Glitters Erfolg überstieg sämtliche Erwartungen und machte ihn für viele zum Inbegriff des Glamrock. Es folgten weitere Hits im gleichen Stil, etwa Do You Wanna Touch Me, I'm the Leader of a Gang und I Love, You Love und sowas alles, ne? Gab's auch alles. Gary Glitter, heute 82 Jahre alt. Und was hören wir? Do You Wanna Touch Me? Na, bitteschön.

Ich werde noch einen Titel spielen für ein Geburtstagskind des Tages, ja. Aber erstmal meckert bei mir der Fairness-Filter. Der sagt, nein, Gernot, keine zwei englische Titel hintereinander. Du musst erst einen deutschen spielen. Gut, spielen wir einen deutschen von der Vorzeige, sag ich mal, Powerfrau im wahrsten Sinne des Wortes. Moderatorin, ja, und Sängerin en masse. Kann man echt mal so sagen. Die Rede ist von der Schweizerin Paola Vogel der Nacht. Den hören wir uns an und dann werden wir noch einen Titel spielen für ein Geburtstagskind des Tages. 8 Uhr und 50 Minuten haben wir es. 10 Minuten vor 9. Da ist gleich die Paola in wenigen Sekunden. 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

0: Die freundliche Schweizerin Paola Vogel, der Nacht hier in meiner Sendung. Der Morgen mit Gernot und das Ganze hier um 8 Uhr und 53 Minuten, 7 Minuten vor 9. Ihr Lieben, einen haben wir noch, ein Geburtstagskind. Komm, das wollen wir noch spielen. Ja, ich habe mich überreden lassen. Gab natürlich wieder Mecker, wa? Komm, den musst du und mach doch. Und na jo, gut, okay. Ich lese mal noch was vor. Im Jahr 1972 gründete Alex van Halen zusammen mit seinem Bruder Eddie, Michael Anthony und David Lee Roth, die Hardrock-Band Van Halen. Er spielte in dieser Band bis zur Auflösung nach dem Tod seines Bruders im Jahr 2020. Obwohl er hauptsächlich als Schlagzeuger bekannt ist, komponierte er auch das Instrumentalstück Respect the Wind für den Soundtrack des Films Twister. Ja, Van Halen gilt als einflussreicher Schlagzeuger, dessen Stücke viele jüngere Musiker inspiriert haben. Hören wir gleich, ne? Van Halen mit Jump, das ist durchaus einer ihrer berühmtesten Titel. Ich wünsche allen ein richtig tolles Wochenende. Wir hören uns am Montag ab 6 Uhr wieder. Jetzt noch viel Spaß mit den folgenden Sendungen auf euren Lieblingssendern. Ich mache den Fisch und schwimme davon, wie immer. Diener nach links, Diener nach rechts. Tschüss, tschüss ihr Lieben, macht's Schmugge, euer Gernot aus dem wunderschönen Märkisch-Oderland. Und morgen ab 8 Uhr, nicht vergessen, das Radiofrühstück mit Conny und Horst. Tschüss, bis Montag.
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Hallihallo und herzlich willkommen mal wieder zum Hit Countdown. Hier ist die Chartshow mit den Hits aus der Vergangenheit. Und heute gehen wir zurück ins Jahr 2012.

0: Genauer gesagt in die bayerischen Singlecharts. Ja, neben den deutschlandweiten Singlecharts gab es die bayerischen Singlecharts. Das Bundesland hatte seine ganz, ganz eigene. Naja, die spielen sowieso in einer eigenen Liga, oder? Klar. Ja, und diese Top 30 der bayerischen Singlecharts 2002 gibt's heute auf euren Gehörgang geknallt. Wir haben tolle Interpreten mit dabei, zum Beispiel Robbie Williams featuring Nicole Kidman, ja, die Schauspielerin, Herbert Grönemeyer, Ozzy Osbourne, Elvis Presley ist mit dabei, natürlich hat ein DJ einen Hit von ihnen neu aufgenommen, Nelly ist mit dabei, Avril Lavigne und viele, viele andere, Pink übrigens auch. Die Top 30 gibt's, na, das bringt sehr, sehr viel Zeitaufwand mit sich und deswegen legen wir auch sofort los mit Platz Nummer 30. Dort finden wir Celine Dion, A New Day Has Come, war ein großer Hit, nicht der größte von ihr im Jahre 2002, nein, es ist ein Lieblingslied von mir, was dann später noch kommt. Ja, das ist aber auch nicht schlecht, Celine ist einfach eine Diva, eine tolle Interpretin, hat super Musik gemacht. 2 Wochen lang hielt sie sich in den bayerischen Top 10. Höchste Chartplatzierung war die 5, Platz Nummer 30 im Endeffekt des Jahres. Platz Nummer 29 dann mal wieder von einer Band, die bei Popstars auf RTL 2 die zweite Staffel gewann. Roses, nämlich I Believe. Ihr Hit war eine Nummer 1. Janet, das ist Janet Biedermann, hatte auch einen Riesenhit. Rock My Life, das ist dann gleich Platz Nummer 28. Und die Boom Funk MCs featuring Jessica Folker kommen dann auch noch. Something Going On, höchste Chartplatzierung, die 10 im Endeffekt. Platz Nummer 27 des Jahres 2002. Hier ist der Hit-Countdown. Viel Spaß dabei wünscht Michael Klein-Luttmar.
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0: Na, war das schon ein Beginn, oder? Na klar, Riesenhits und es folgen noch viel, viel mehr. Wie zum Beispiel jetzt auf Platz Nummer 26 Nelly featuring Kelly Rowland und Dilemma. Ihr großer Hit The Flames hat mir am Anfang gar nichts gesagt. Als ich die Sendung dann vorbereitet habe, habe ich gesagt, oh ja, doch, Karl, das war ein geiler Hit im Jahre 2002. Every time, ihr werdet euch davon überzeugen können. Auf der 25. Naja, und dann kommt mein absoluter Lieblingshit. Auch noch heute, wenn der kommt, dann bin ich absolut on fire auf der Tanzfläche. Celine Dion und I'm Alive. 7 Wochen lang in den bayerischen Top 10, höchste Chartplatzierung, die 5, Platz Nummer 24. Robbie Williams holte sich dann eine Schauspielerin an seine Seite, Nicole Kidman. Und er performte mit ihr einen Riesenhit, den es schon vor vielen, vielen Jahren gab. Neuaufnahme im Jahr 2002, Something Stupid. 7 Wochen lang in den bayerischen Top 10, Platz Nummer 23. Anastasia dann auf der 22 mit Pate Madius und Will Smith. Rap The Black Suits Coming auf der 21. Diese Hits haben wir jetzt hier beim Hit Countdown.
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0: Will Smith, ja, der konnte nicht nur schauspielern, der konnte auch richtig gut Mucke machen. Das hat er gerade bewiesen mit Platz Nummer 21, war übrigens auch eine 1 in den bayerischen Singlecharts. Tainted Love kommt dann, nein, nicht von Soft Cell, das war Anfang der 80er Jahre. Marilyn Manson machte eine Remix-Version und die hatte es in sich. Platz Nummer 20, freue ich mich gleich drauf, den Titel zu hören. Genau wie auf Avril Lavigne, Complicated, auf Platz Nummer 19 und die 18 wird dann belegt von Nelly, Hot in Here. Ja, ich gebe es zu, im Jahre 2002, wenn ich so die Charts beschaue, dann sind da viele Songs bei, die ich nicht so ganz gerne mag, die nicht in meiner Favoritenliste stehen, aber wo ich auch wiederum sage, hey, was ist denn das für ein Song? Ach, da war gar nicht so schlecht. Ja, vielleicht gilt das auch für Madhouse, Like a Prayer auf der 17 und DJ Tomic featuring Lil' Kim bilden dann den Abschluss dieser ersten Stunde mit Kimmy O'Tüse. Ich hoffe, ich habe es richtig ausgesprochen. Kimmy O'Tüse oder wie auch immer. Sie werden es singen. Hören wir gleich DJ Tomic und Lil' Kim. Madhouse, Nelly, Avril Lavigne und Marilyn Manson macht den Anfang. Und dann hören wir uns gleich wieder in der zweiten Stunde Hit Countdown.
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0: Hallihallo und herzlich willkommen zurück zum Hit Countdown. Hier ist sie immer noch, die Chartshow mit den Hits aus der Vergangenheit. Und auch in dieser zweiten Stunde knallen wir euch die Top 30 der bayerischen Singlecharts 2002 um die Ohren. Besser gesagt, in den Gehörgang hier herein. Jawohl, wir haben schon einiges gehört. Marilyn Manson, Will Smith war mit dabei. Nelly, Anastasia und auch Robbie Williams und Celine Dion brachten ihre großen Hits, zu Gehör. Aber auch in dieser zweiten Stunde gibt's noch viel, viel mehr. Die Top 15 nämlich. Und wir legen gleich sofort los mit Massive Töne. Cruisen, ihr großer Hit. Ja, wenn die Nacht hereinbricht, dann cruist man doch herum, oder? Feiert Party und lernt Leute kennen und macht einfach sich eine gute Zeit. Das schafften sie auf Platz Nummer 15 des Jahres 2002. Und dann eine Band, die alte Hits neu coverte. Naja, und das ließen sie auch in ihrem Bandnamen aufleuchten. Groove Coverage, nämlich Moonlight Shadow. Na klar, der große Mike Oldfield-Klassiker aus den 80ern im Jahre 2002 auf Platz Nummer 14. Ozzy Osbourne dann mit einem alten Hit im neuen Gewand auf der 13, Dreamer. 12 Wochen lang in den bayerischen Singlecharts und Herbert Grönemeyer, der brachte einen Titel zu Gehör, der wirklich unter die Haut ging. Seine verstorbene Frau damals, das war eine schwere, schwere Zeit. Und was da alles so mit ihm passierte und was vor allen Dingen das mit einem Menschen macht, das beschreibt er in seinem Song Mensch auf der 12. Wonderwall dann auf der 11 mit Just More. Mit diesen Hits beginnen wir die zweite Stunde Hit Countdown. Viel Spaß dabei wünscht Michael Klein-Lutmar.
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0: Fünf Hits hintereinander, das war gerade eben der letzte auf der 11. Wonderwall und Just More auf der 11. Sind wir drin in den Top 10 und jetzt machen wir einen wahren Hit-Countdown, nämlich die Plätze 10 bis 4 und dann geht's gleich auf die Treppchenpositionen. Auf der 10 Elvis Presley, jawohl, der alte Rock'n'Roller, der hatte viele große Hits und eines seiner Hits, naja, der nicht ganz so groß war, wurde von einem DJ, nämlich JXL, neu aufgenommen. A Little Less Conversation auf der 10. Pink dann auf der 9, Get the Party Started. Na klar, mit ihr wollen wir gerne Party feiern. Genau wie mit B3, I-O-I-O auf der 8. Und Shakira sang Underneath Your Clothes auf der 7, bevor dann Ben featuring Jim kam. Engel, ja, das war so ein Teenie-Phänomen. Denn die Bravo, die hatte immer noch große, große Kaufszahlen. Ja, und die junge Fangemeinde, die mochten halt Ben und Jim natürlich auch. Genau wie Nickelback, Rock'n'Roll Music, How You Remind Me auf der 5 und Tiziano Ferro gab es italienisch Perdono auf der 4. Diese Songs gibt's jetzt 7 Stück hintereinander. Tiziano Ferro, Nickelback, Ben featuring Jim, Shakira, B3, Pink, Elvis Presley und JXL. Rock'n'Roll auf dem Dancefloor.
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0: Der Hit-Countdown mit den bayerischen Single-Charts des Jahres 2002, das war Platz Nummer 4, das war Tiziano Ferro und Perdono, sind wir angelangt auf den Treppchenpositionen. Und natürlich gab es auch im Jahre 2002 einen Hit, zu dem ein Tanz getanzt werden musste. Natürlich ein Sommerhit, Last Ketchup, jawohl, The Ketchup-Song A Serge im Original. 15 Wochen lang in den bayerischen Single-Charts, es war tatsächlich eine Nummer 1. Und dann Shakira auf der 2, Whenever, Wherever. Es gibt aber noch einen Hit, der war noch viel, viel größer in Bayern. Welcher ist es denn? Verraten wir gleich nach Shakira und Last Ketchup.
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0: Silberposition für Shakira in Bayern. Ja, übrigens auch deutschlandweit. Da gab es keinen Unterschied. Auch die 1 war deutschlandweit die 1. Nur die 3 nicht. Lass Ketchup in Bayern die 3. Und auf der 3 in Deutschland Ben featuring Jim und Engel. Aber wer ist denn die Nummer 1? Es ist ein weißer Rapper. In Amerika sorgte er für Furore als weißer Rapper. Und europaweit, weltweit war er sowieso ein Riesenstar. Eminem nämlich, Without Me, sein großer Hit. 17 Wochen lang in den bayerischen Singlecharts, eine absolute Nummer 1 und der Hit des Jahres 2002. Das war der Hit-Countdown für heute. Beim nächsten Mal dreht sich alles um das Jahr 2003 und den bayerischen Singlecharts. Bis dahin wünsche ich alles Liebe, alles Gute. Michael Klein-Luttmer sagt Tschüssikowski.
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2: Das ist normale die Shoto Schlafenszeit.
3: Oh, Shoto der Rentner oder was?
2: Ja, nee, wo der Pflegedienst einmal durch ist, weißt du, wenn du deine Medis bekommen hast, dann fällt dir so ein leichtes, ja, so.
3: Echt? Mhm. Warum?
2: Was, warum Pflegedienst? Oder?
3: Nee, das ist mir schon klar, du bist alt.
2: Ja.
3: Das ist, aber warum?
2: Wie, nein, stopp, nein, ich bin nicht alt.
3: Guck,
2: das Jahr war noch dran. Ja. Die Frage von der vorigen.
3: Nee, du hast schon richtig, bestätigt, du bist alt, ja, ist richtig. Ja, ja. Schaffst du es denn heute jetzt 3 Stunden noch oder bist du schon so weit, dass du jetzt ins Bettchen musst?
2: Also ich habe einen Stuhl noch hier zu
3: stehen. Ja, den du heute mal nicht benutzt.
2: Ja, also okay. Also das. Übrigens, wenn ihr auf die Kamera schaut, ich schwing mal kurz rein.
3: Hm. Ja.
2: Ihr seht es heute nicht.
3: Nee.
2: Nein, ihr seht es heute nicht.
3: Irgendwie geht's nicht.
2: Nee. So, willkommen in der Show.
3: Yes.
2: 8. Mai. Was war alles? 8. Mai. Tag der Befreiung.
3: Ja,
2: um jetzt so mal ein bisschen kurz politisch zu werden.
3: Ja, es wurde mir irgendwie gerade so mitgeteilt, ja.
2: Unseren Bildungsauftrag für den heutigen Abend auch erledigt.
3: Das hast du sehr gut gemacht, ja. War also, mir nicht so. Weißt du, Schule war schon so, ist schon so lange her.
2: Ja, das ist.
3: Ich dachte so, es ist so Wissen, also Wissen, was man nicht unbedingt braucht. Man muss es wissen, aber man braucht es nicht.
2: Also die ersten 4 Jahre waren die schlimmsten.
3: Von was?
2: Von meiner Schule.
3: Also
2: die erste Klasse.
3: Aha.

0: U2 nach Pankow.
1: Zurückbleiben, bitte!
2: So, jetzt haben wir das schon mal.
3: Ja.
2: So, jetzt haben wir das schon mal. Wie sagt man dazu? Wir haben es geteasert.
3: Geteasert, ja.
2: Wir haben einfach mal das falsche Teil hochgezogen. Ich wollte was anderes, aber mit meinen Würstchenfingern hier.
3: Ja, du kommst wieder nicht klar mit den Knöpfen heute. Ja,
2: doch, schon.
3: Warte, hast du letzte Woche Reset gedrückt und dann hast du es die Woche vergessen oder was?
2: Der Knopf hat geleuchtet. Der sagt, oh, cool.
3: Ja, wie das immer so ist. Ja. Ne, man sagt, den nicht drücken, den roten Knopf.
2: Ja, genau. Nicht diesen da. Da bist du nämlich on air. Da bist du da. Ja, genau.
3: Ja.
2: Ach ja, es sind viele Knöpfe, die wir hier drücken müssen. Insgesamt 283,5 Stück. Und
3: ja, komm, du konntest doch gar nicht abwarten, bis es jetzt endlich losgeht und alle wissen, worum es geht.
2: Ja, also wir haben ja unseren Haussender eigentlich.
3: Ja.
2: Also wie gesagt, machen wir kein Geheimnis drum. Ne? Diese Show wird ja bei vielen Sendern übertragen.
3: Ja.
2: Vielen Dank dafür, dass ihr uns abonniert habt. Cool.
3: Sehr gut.
2: Und bei unserem Haussender, wo diese Show produziert wird, gibt es aktuell ein Gewinnspiel. Also es werden die ganzen Freizeitparks hier in Baden-Württemberg und Umgebung vorgestellt. Und ihr könnt immer Karten gewinnen. Also ihr könnt wirklich Karten gewinnen für den Peppa Pig Park. Oder den Europa-Park oder den Skyline-Park oder Legoland oder gibt es die ganze Menge.
3: Überall.
2: Überall, wo es Freizeitparks gibt, das könnt ihr bei unserem Haussender gewinnen. Aber das geht es uns gar nicht darum. Es geht ja darum, um die Anfahrt. Na, wir wissen, dass wir Leute

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3: So, ja. Danach sind wir ins Bett gestiegen.
4: Ja.
3: Sind wir, also in getrennte Betten. So, wir sind wieder aufgestanden, sind zum Bahnhof und sind...
4: war relativ früh. Es war um 7, glaube ich, als wir aufgestanden sind.
3: Genau, und dann sind wir wieder Richtung Berlin.
4: Ja.
3: Ja, und was wir da erlebt haben, wie das alles so funktioniert hat und ob das funktioniert hat und ob wir alles so geschafft haben, wie wir wollten, das erfahrt ihr im Laufe der Sendung.
4: Yes.
3: Es wird sehr interessant,
4: es wird sehr
3: unterhaltsam und...
4: es war mega. Entschuldigung, wenn ich spoiler, aber...
3: ja, es war mega.
4: Es war mega.
3: So. Und genauso mega als jetzt unsere Musik hier und mit I Promise Myself.
4: Mm,
3: und für die ein bisschen... Workout noch. Workout.
4: Heute nicht in den Händen.
3: Ja. Übrigens, nächste Woche Triathlon, ne?
4: Und. Ach, erinnere mich doch nicht daran.
3: Ja.
4: Wer macht da nochmal mit?
3: So.
4: Ja, genau.
3: Der Genießer schweigt.
4: Mhm.

0: Ja, so ähnlich ging es uns auch. Also wir haben ja wirklich damals freitags alles schön säuberlich gebucht. Wir haben noch ein bisschen Karenzzeit eingepasst. Okay, also wenn wir in Berlin ankommen, die Veranstaltung ging 20 Uhr.
1: 20 Uhr ging die los.
0: Genau.
1: Genau, wir wollten so 19 Uhr da sein.
0: Genau.
1: Sowas in dem Dreh.
0: Und nicht 19, wir wollten ja vorher eigentlich schon was essen, 16 Uhr. 15:30 Uhr hatten wir
1: ja geplant. Nein, ich meine da in der Oberarena wollten wir 19 Uhr sein, um da noch was zu essen.
0: Genau.
1: So.
0: Also eigentlich wollten wir vorher schon was essen. Das war zumindest unser Plan, wäre das so gewesen.
1: Ja.
0: Und die Deutsche Bahn hat gesagt, ach ja.
1: Pläne sind gut.
0: Ihr fahrt so oft mit uns und wenn ihr schon mal erste Klasse fahrt, so genießt das einfach mal und wir schenken euch einfach noch ein bisschen mehr.
1: Bisschen Bonuszeit.
0: Bonuszeit. Und das muss ich ganz ehrlich sagen, die gab es kostenfrei dazu.
1: Ja.
0: Also man musste da nicht irgendwie nochmal nachzahlen oder ich dachte, oh, jetzt kommt doch noch jemand, will nochmal ein paar Euro haben. Nein, also die gab es kostenfrei. Also wir haben 75 Minuten kostenfreie Bahnfahrt dazu bekommen.
1: 75 Minuten.
0: So, aber man kann es ganz ehrlich sagen, man muss eigentlich sagen, man kann lässt mit der Deutschen Bahn, wir fahren sehr oft mit der Deutschen Bahn, du genauso wie ich.
1: Ja.
0: Ja. Aber ich muss sagen, die meisten Verspätungen, da können sie eigentlich wirklich nichts dafür. Also die Bahn kann nichts dafür, wenn jemand denkt, er muss sein Kind im Waggon bringen oder also gebären. Werfen, wie auch immer.
1: Das klang gerade. Boah. So, ja, okay. Du meinst zur Welt bringen.
0: Zur Welt bringen, genau. Weißt du, oder wenn Leute auf den Schienen rumtanzen,
1: ne, in ja, den sich denken, da Leute, ist eine, so, ja, genau. Gehen mal wandern auf der Schiene.
0: Dann ist die Strecke davor gesperrt oder was Polizeieinsatz. Wir hatten ja auch, wo wir jetzt hochgefahren sind nach Berlin, hatten wir einen Polizeieinsatz.
1: Ja.
0: So, Landespolizei.
1: Muss ich sagen, hatte ich persönlich, ich bin ja schon oft, fahre ja oft Zug hierher. Mhm. Mir ist auch schon viel passiert, aber Polizeieinsatz, zumindest in meinem Zug hatte ich das noch nicht, das war das erste Mal.
0: Gut, du hast aber schon Evakuierung und so.
1: Ja, Evakuierung hatte ich schon, Noteinsatz in meinem Zug hatte ich auch schon. Ausfälle, nur Vogel auf der. Ach, es war schon einiges los, aber ein Polizeieinsatz war noch nicht dabei.
0: Also, wir hatten ja wirklich noch. So, es kam ja, muss ich ganz sagen, nicht ganz ohne Vorwarnung. Denn es kam ja irgendwann mal die Durchsage, wenn ein Polizist.
1: Befindet sich ein Polizist im Zug, komme er bitte in Wagen 10.
0: Dringend.
1: Genau. Sehr dringend.
0: So. Und das ist okay, klingt nicht so optimal.
1: Ja, und was war deine Aussage? Oh, das wird ein Polizeieinsatz. Ich so, bist du ruhig?
0: Also wenn ich ab und zu mal recht hätte. Jedenfalls, wir standen in Erfurt, in Eisenach.
1: Eisenach war es.
0: Eine wunderschöne Stadt, haben wir nicht viel davon gesehen. Aber der Bahnhof, auch
1: es
0: total hässlich. Aber wir standen.
1: Wir standen.
0: Genau.
1: Ein geplanter Halt.
0: Ja.
1: Ein geplanter Halt mit Bonuszeit.
0: Ja, genau. Also 75 Minuten. Wir mussten auf die Landespolizei warten.
1: Ja.
0: Und bis Oleg und Bolleg dann angekommen sind. Also ihr müsst euch das circa vorstellen.
1: Oleg und Bolleg. Oh Gott. Und Hans und Franz.
0: Genau.
1: Weil es waren ja zu viert.
0: Kennt ihr die Werner-Filme? Da gibt es auch die zwei Polizisten, also die sind da so.
1: Heißen die Oleg und Bolleg?
0: Nein, die heißen.
1: Nein, ich wollte gerade sagen.
0: Weiß nicht, ob
1: aber
0: die Abnahme. Aber so
1: ja,
0: ähnlich haben wir uns das vorgestellt.
1: Ja.
0: So, es war natürlich gerade dumme Zeit, es war Mittagspause, es war schönes Wetter, es war Samstag. Mhm. Also nicht gerade die Zeiten, wo der Dorfpolizist.
1: Genau. Und rückblickend, da wir ja im Nachgang wussten, dass ein Polizist an Bord war, das haben wir ja am Anfang nicht mitgekriegt, dass wirklich einer da war. Und die vermutlich durchgegeben, es ist jemand da, der eben wahrscheinlich, also das, was passiert ist, da bewacht denjenigen. Haben sie sich gedacht.
0: Ah ja, passt.
1: Boah, passt schon.
0: Gut,
1: wir essen erstmal noch.
0: Ja, wir grillen die Hände und dann schauen wir mal.
1: Ja, genau, das werden die gemacht haben. Gegrillt werden die haben, genau.
0: Ja, was war eigentlich passiert? Es war ein Schwarzfahrer, der da
1: mit seiner Nettotüte.
0: Genau, und der da ein bisschen aggressiv geworden ist. Und so aggressiv, dass so eine Weiterfahrt halt nicht möglich gewesen ist.
1: Nein.
0: Ja, und ausgestiegen ist er nicht, bis dann die Polizei kam, rein in den Zug und dann war vor 2 Minuten mal draußen und haben draußen noch diskutiert und bis das alles dann, dieses ganze Bürokratismus, wir sind in Deutschland, ne? Also das,
1: ja, Personalien aufgenommen und.
0: Genau, und dann sind Leute aus dem Zug raus, weil der Gegenzug fuhr schon wieder
1: in eine bestimmte Richtung. Was, Dresden?
0: Dresden
1: war es. Dresden, irgendwie sowas.
0: Genau, also sind schon wieder die Hälfte raus, der Zug leert sich
1: rein,
0: langsam.
1: Raus, rein.
0: Es war auf jeden Fall... Es war ein bisschen Action geboten.
1: Es war eine Bonuszeit halt.
0: Bonuszeit mit Entertainment.
1: Mit Entertainment.
0: Genau.
1: Hatten wir ja eigentlich, also wir wollten das Entertainment erst später.
0: Ja.
1: Was, ne? So, wir hatten es aber schon im Zug.
0: Ab 20 Uhr hat man das eigentlich gebucht.
1: So ein kleines Warm-up, würde ich mal sagen.
0: Genau.
1: Ich würde es Warm-up nennen.
0: Ja, das
1: trifft es gut, oder?
0: Ja,
1: das trifft es richtig gut.
0: Also Warm-up, ich meine... Ja, Warm-up.
1: Ja. Warm-up trifft es gut.
0: Also warm ist halt, es ist das Gegenteil von dem Essen, was ich im Zug hatte. Aber ja.
1: Oh ja, das war auch ganz, stimmt.
0: Also, ich muss ganz sagen, ich weiß nicht, das Hähnchen,
1: keine Ahnung, irgend so ein Hähnchen mit Reis halt.
0: Also ein Reisgericht, was so leicht Curry, leicht scharf.
1: Chucky, Tucky, was auch immer, keine Ahnung.
0: Genau so ist das.
1: Masala?
0: Masala, ja.
1: Hähnchen, Masala, ach, keine Ahnung. Jetzt, was es im Zug gibt, irgendwas mit Hähnchen und ein bisschen Curry und Reis.
0: Ich esse das immer extrem gern. Das esse ich auch fast jedes Mal, wenn ich wirklich diese Strecke fahre. Und auch diesmal habe ich mich riesig gefreut. Und sie kam dann auch. Und dann
1: es kam nach, weiß ich nicht. Er wurde schon nervös. Er hat es aufgegeben, die Bestellung. Es kam und kam nicht. Und es kam und kam nicht. Und dann irgendwann kam es doch.
0: Ja.
1: Und dann?
0: Und dann kam es. Und es kam. Und es kam. Aber ich wusste nicht, dass ich den Reis am letzten Mal selber nachkochen musste. Er war roh.
1: Ja, sah gut aus. Es hat schön es war crunchig.
0: Ja, ja.
1: Es war richtig crunchig.
0: Als wenn man auf Cornflakes rumkracht.
1: Ja.
0: Und so klang das.
1: Na gut, dass du gute Zähne hast, wa?
0: Ja, hey, hey. Guten Zahnarzt. Also, von dem Reis hatte ich schon den ganzen Abend noch was davon.
1: Oh, ja.
0: In den Zahnlücken hat man sich schon einiges gespeichert.
1: Oh, da war noch was. Hieß es irgendwann. Oh. Ja.
0: So, hier gibt es noch ein bisschen Moskau.

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1: Das war doch Shakira. Das war doch dieser WM-Song aus dem Jahre. Ja, ihr wisst es ja selber, müssen wir sich nicht sagen.
2: 2000 irgendwas.
1: Ja, okay. Ja, irgendwie so. Also war in den 2000ern, glaube ich.
2: Ja. Und, ich hätte irgendwie 98 in Erinnerung, aber nein, das war 2000. 98
1: war, glaube ich, der Ball so mit Gourmet oder so.
2: Ja. Ja, genau. Kann sein.
1: Aber
2: irgendwas in den 2000ern.
1: Ja, das ist sommerliche. Ja, man muss ja Shakira. War das nicht Afrika? Afrika war doch. Gut. Das ist jetzt so. Also, wir würden sagen, extremes Halbwissen, aber.
2: Ja, wir bräuchten Thorsten, der wüsste das.
1: Ja, genau, der wüsste das. Aber wir als Universal-Dilettanten, wir kriegen.
2: Das ist ja auch nur so ein
1: Ja, von alles keine Ahnung.
2: Halt, stopp. Universal. Was? Redest du? Du rede bitte nur von dir, nicht von mir.
1: Nee, Universal-Dilettanten. Also, wir sind universell nirgendwo einsetzbar. Aber ich denke mal, die uns schon länger hören, die wissen das. Die kennen es, die wissen es auch, dass es.
2: Ja, natürlich.
1: Dass es nicht anders geht, genau.
2: Die erwarten nichts anderes, oder?
1: Ja, so ist das.
2: Wir liefern nach.
1: Ja, wir liefern nach, genau. Wir, wie gesagt, wir sind immer noch auf dem Weg dabei.
2: In der Bonuszeit und mit dem Essen.
1: Genau. Und man geht ja eigentlich davon aus, also gut, wenn man in Berlin im Taxi sitzt, dann nicht. Also in den normalen Taxis, dann kriegt man ja schon mal, wenn man von A nach vom Hauptbahnhof zum Hotel fährt, in der Stadtrundfahrt und dann eine Rechnung von 40 Euro. Man geht davon aus, dass der Fahrer auch den Weg kennt, wo man langfährt.
2: Ja, sollte er.
1: Also das ist bei Autos schon mal relativ schwierig, kann man mal falsch abbiegen.
2: Wenn du Navi hast.
1: Genau.
2: Du, das Navi kann ja auch falsche Richtung sagen.
1: Bei der Bahn ist es halt so, da kann man ja nicht falsch abbiegen. Also im Normalfall, also zumindest der Lokführer nicht, weil er stellt ja die Weichen nicht. Und wir sind auch nicht falsch abgebogen, das muss man obwohl es auf TikTok auch einige Videos gibt, ne, wo die dann sagen...
2: Ja, ich weiß nicht, wie ich es erklären soll.
1: Aber wir fahren in die falsche Richtung.
2: Falsch abgebogen.
1: Genau. Nein, sind wir nicht. Also das möchte ich nicht sagen.
2: Nein.
1: Aber wir haben dann kurz nach Leipzig, kommt so ein kleines Dörfchen, das nennt sich Bitterfeld. Und der Zug wurde langsamer und langsamer und langsamer.
2: Yes.
1: Und dann kam dann schon die Ansage, wir erreichen Bitterfeld, Ausstieg in Fahrtrichtung rechts.
2: Ja.
1: So. Und keine 5 Sekunden später kam eine Ansage.
2: Lieber Kollege, eine Info an den Kollegen vorne an der Spitze.
1: Also den Lokführer?
2: An den Lokführer, genau. Bitterfeld ist kein Halt. Nee, wir halten nicht im Bitterfeld, sowas, weil wir halten nicht im Bitterfeld. Der nächste Halt ist Lutherstadt-Wittenberg. Also bitte fahr durch.
1: Ja, und dann krabbel wieder Gas.
2: Ja, so geil.
1: Also deswegen sind auch Zugbegleiter da und Zugchefs da, die dann immer sagen, okay, ja.
2: Aber wie trocken auch.
1: Ja.
2: Eine Info an den Kollegen, vorne. Wir halten nicht in Bitterfeld.
1: Genau.
2: Das ist doch so geil.
1: Meine, wir denken uns das aus. Nein.
2: Nein.
1: Es ist wirklich
2: so
1: passiert. Und es ist auch wirklich an dem Tag so passiert. Also wir schmücken ja nichts aus. Wir sagen uns nur so wie diese...
2: Wie unser Roadtrip, auch wenn es ein Zugtrip war,
1: genau.
2: Gelaufen ist.
1: Genau.

0: deutschen Fantasie kann man ganz gut Matthias Reim rausholen, ne? Mit Verdammt.
1: Bei dem Lied jetzt?
0: Ja. Ich sag nicht nee.
1: Da brauchst du jetzt aber starke Fantasie. Wo hast du denn da... Was?
0: Was ist so? Hier nochmal kurz zurückzuspulen.
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0: So, hier läuft ein Song. Knapp 6 Minuten. Und dann sage ich eine Abmoderation von dem Song. Ey, super so. Also eigentlich ist ja ein leicht Matthias Reim zu haben, mit ein bisschen Fantasie und so weiter. Hä? Matthias Reim? So.
1: Ja, ich habe gedacht, du meinst das, das Lied, wo wir gerade drauf waren.
0: Das ist das Lied. Das ist das Lied.
1: Nein.
0: Das ist das Lied.
1: Nein, also bevor du jetzt gerade wieder zurückgespult hast, hast du gerade ein neues gehabt, oder
0: nein,
1: nicht?
0: Nein, das ist das Lied.
1: Hä?
0: Das ist das Lied. Verdammt, Matthias Reim featuring Bacharguda.
1: Aber dann spielst du es ja doppelt.
0: Nein, nur das, um das zu beweisen. Achtung.
1: Oh Gott. Mal die zu beweisen.
0: Ja.
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0: Haben wir das letzten 6 Minuten gehört? Ja, wir haben es gehört. Komm, sag.
1: Ich habe nicht mitgekriegt, dass das schon das zweite Lied ist. Das war so der Übergang.
0: Frauen und Denken, das ist immer schon nicht.
1: Boah, was? Halt.
0: Das solltet ihr im fertig lassen.
1: Sag mal.
0: Hat einen größeren Kopf. Aber glaubst du jetzt?
1: Ja, es stimmt.
0: Drei einfache Worte. Schoto hatte recht. Komm, sag's, komm.
1: Nein, es geht nicht, vergiss es. Es geht nicht über meine Lippen. Das funktioniert nicht. Es ist gegen die Natur einer Frau.
0: Aber das Schlimmste, was ihr im Radio eigentlich machen könnt, ist während der Moderation, wenn die Mikrofone offen sind, Kaugummi zu kauen.
1: Ich weiß nicht, wer das du meinst. Keine Ahnung. Ich weiß nicht, was du meinst.
0: Darf ich ausreden. Und dem Chef nichts abzugeben. Ach ja. Ja, also wie gesagt, das war Barracuda featuring Matthias Reim mit Verdammt und Dem. Und Und ihr hört die 90s Battle Beats bei eurem Lieblingssender am Freitagabend.
1: So ist es.
0: So ist es. So, wir waren in Bitterfeld. Also wir sind durchgerollt durch Bitterfeld.
1: Also, wir wollten halten. Also wir standen
0: Leicht gerollt.
1: Ja, wir wollten halten. Zumindest der Lokführer wollte halten.
0: Ja, genau.
1: Warum auch immer. Hat sich in Leipzig gedacht, in Bitterfeld muss ich mal kurz anhalten.
0: Ja, wie gesagt, der eine Zug passt mal, da gesagt, oh ja, wir reichen jetzt.
1: Ja, aber war das, aber verstehe ich ja nicht. Also hat das der Lokführer gesagt? Wahrscheinlich nicht, der fährt ja eigentlich nur. Nee. Es hat ja auch jemand anders gesagt.
0: Ja, es sind ja mehrere, eine Zugchefin.
1: Ja, aber warum hat denn die Zugchefin dann, die die Ansage gemacht hat, nicht gesagt, nicht nur der Kollege da vorne, sondern auch der es durchgesagt hat, wir halten nicht in Bitterfeld.
0: Ja.
1: Verstehst du, er hat ja nur den Lokführer vorne, er hat ja nur das gemacht, was ihm gesagt
0: aber
1: wurde.
0: Aber das haben ja alle anderen auch gehört. Und der Zug fuhr ja langsam, das war ja das Problem.
1: Ja, dann hättest du doch sagen müssen, an meine Kollegen im Zug, wir halten nicht im Bitterfeld.
0: Ja.
1: So wäre es dann richtig
0: gewesen. Ja, sie hätte auch noch gendern können, an meine Kollegen innen.
1: Oh Gott.
0: Um alle zu erreichen. Ja, genau. So, hier sind irgendwelche Tempotaschen zu mir rumgeflogen.
1: Ja.
0: Gebe ich dir wieder zurück. Das ist immer so, wenn man eine falsche Aussage trifft oder... Kann es sogar sein, dass ihr ab und zu mal das Durchstiegigen fliegt im Studio.
1: Ja, so ist es. Übrigens kann ich dir sagen, der Shakira-Song von vorhin war von 2010.
0: Oh, sagen wir das, 2000er. Also da lagen wir ja gar nicht so verkehrt.
1: Ja, ich verstehe gar nicht, warum ich das vergessen konnte. In dem Jahr ist meine jüngste Tochter geboren.
0: Okay. Ist ja 16.
1: Das
0: ist ja,
1: wird 16.
0: Wird ja 16. Das ist jetzt ein richtig geiles Alter. Also richtig so partymäßig unterwegs.
1: Ja, ist sie.
0: Das ist ja so ein Alter, was für die Eltern so richtig strapazierend wird. So erstens mitten in der Pubertät.
1: Mhm.
0: Dann kommt der erste Freund.
1: Ja.
0: Dann wird nochmal eine neue Patronen gekauft für das Jagdgewehr.
1: Das muss ich mir erst kaufen, aber ja.
0: Ja. Und,
1: ihr geht morgen wieder auf Party.
0: Geht wieder auf Party.
1: Okay. Musst du extra Karten für kaufen.
0: Ist so eine kleine Partymaus?
1: Oh, richtig.
0: Oh, okay. Mhm. Also ja, finde ich nice.
1: Richtig Disco Maus.
0: Ja, ist doch gut. Sollte doch auch sein. So, und wenn sie den ersten Kalle schon mitbringt, ist es doch ganz, ganz toll. Das freut um die Eltern dann.
1: Genau. Das Thema lassen wir jetzt bitte.
0: Das lassen wir. So, wo hatten wir das Ex mit dem Sex?
1: Halt. Was?
0: Nein, okay.
1: Oh, das war...
0: Wir sind noch 40 Sekunden vor 22 Uhr, deswegen dürfen wir das noch nicht spielen.
1: Nee.
0: So, wir waren Bitterfeld durch und sind dann weitergerollt Richtung Berlin.
1: War ja nicht mehr ganz so weit, Gott sei Dank.
0: Genau.
1: Aber immer noch mit 75 Minuten Verspätung.
0: Yep.
1: Es war dann schon gegen 18 Uhr, glaube ich, fast.
0: Mhm.
1: Oder? Halb sechs?
0: Ja, halb sechs. Halb sechs, sowas war das. Genau.
1: Ja.
0: Also hat unsere Planung ganz durcheinander gebracht.
1: Weil ab da an war er ja stetig, also bremste vor langsam. Es ist ja nicht so, dass er von Bitterfeld an dann wirklich einen Speedstart durchgezogen hat bis nach Lutherstadt-Wittenberg. Nein. Auch nach Lutherstadt-Wittenberg hielt er ja kurz.
0: Ja. Aber ich muss dazu sagen, es gab schon schlimmere Fahrten für mich Richtung Berlin.
1: Ja.
0: Wenn man
1: mit
0: irgendwelchen Bekannten da irgendwelche...
1: Irgendwelche was?
0: Ach, sag mal so. Klein Schoto ist ja manchmal so, da bist du ja mal ab und zu mal, also ganz, ganz selten. Also hat schon mal irgendwann die große Klappe gehabt.
1: Ganz selten.
0: Und hat gesagt, ich hätte pünktlich kommen.
1: Hm.
0: Und dann haben dann die Bekannten gesagt, die mich abgeholt haben, meine Jungs, haben gesagt, ja, kein Thema. Pro 10 Minuten, die zu spät kommst, gibt's eine Strafe. Und ich war siegessicher.
1: Mhm.
0: Ich war sowas von siegessicher. Und ich, Hauptbahnhof musste ich aussteigen damals. Und Südkreuz hat der Zug gestanden.
1: Vor Südkreuz.
0: Vor Südkreuz.
1: Bitte.
0: Vor Südkreuz hat der Zug gestanden. Für 10 Minuten! Für 10 Minuten!
1: Ja. So, dass die vermutlich halbe Stunde voll war.
0: Punkt. Die war punkt voll. Die war nicht irgendwie, es war drei zu wenig, es waren genau 30 Minuten. Und das Problem ist, wir hatten abgemacht, um keine Diskussionen zu schüren, das, was in der Bahn-App drin steht, diese Zeit gilt. Beim Bahnhof kann man sagen, sorry, bei mir ist es erst 58. Und bei mir ist es erst so und so.
1: Mhm.
0: Und diese Diskussion auszumachen, haben wir gesagt, okay, nein, das was in der Bahn-App drin steht, gilt. Und dort statt 21 Uhr, 20:30 Uhr, statt 21 Uhr kam diese
1: Und dann gab es drei Strafen für dich?
0: Gab es drei Strafen für mich.
1: Möchtest du von den Strafen erzählen?
0: Ja, die eine war die Beibehaltung meines Profilbildes in meinem Apple-Universum.
1: Ja,
0: ist ja so. Das geht ja über TV, es gibt das iPad über mein MacBook.
1: Genau.
0: Überall, wo ich das aufschlage.
1: Telefon.
0: Kennst du das selber?
1: Ja. Mhm.
0: Die mich im Handy haben dann das Profilbild gesehen. Und dann gab es zwei weitere, auf die ich jetzt noch nicht eingehen kann und möchte und werde.
1: Ach komm, die 40 Sekunden sind um.
0: Naja, nee, trotzdem. Muss man jetzt nicht ausgehen. Es war ein sehr anstrengendes, strapaziertes
1: Wochenende.
0: Muss man dazu sagen.
1: Und das Ganze, ich kann mir richtig vorstellen, wie du das ganze Wochenende, das kann nicht sein. Wie geht das? Warum? Ich kann es mir richtig vorstellen, wie du gestanden hast und gewundert hast.
0: Wir lagen so gut im Plan. Aber so gut im Plan. Und du warst mit dabei?
1: Nein, da war ich nicht dabei.
0: Da warst du bei...
1: Da warst du alleine.
0: Ach, da haben wir telefoniert. Ja, genau.
1: Da haben wir telefoniert.
0: Genau,
1: Du warst alleine unterwegs.
0: Genau. Du hast aber mich verfolgt, du hast den Zucker verfolgt, du hast ja gesehen, wo wir... So, und du kanntest ja auch die Geschichte, die dahinter ist.
1: Es war so schön von der Ferne.
0: Dann schon gesehen.
1: In deinen Nachrichten hat man richtig schon rausgelesen, die Panik. Das kann nicht wahr sein. Doch, es war so.
0: Ja, es war also... Aber du... Also,
1: zwischendurch gab es noch Anschuldigungen, ich war für nichts verantwortlich.
0: Du kennst ja alle drei Strafen.
1: Ja.
0: Also ist schon... Dass man sich da wehrt, ist nachvollziehbar.
1: Ja gut, die Strafen wusstest du ja vorher nicht.
0: Nein, das wusste ich nicht, aber trotzdem. Aber
1: gut, wehren konntest du dich auch nicht groß.
0: Ich wusste,
1: gab nichts groß mit wehren.
0: Nein, aber ich wusste ja, in welche Richtung das gehen könnte. Aber das ist halt...
1: Ja, das wusstest ja nur du. Ich ahnte es nur.
0: Gehen könnte, ja. So, und dann hat sich das leider...
1: Bestätigt
0: und verschlimmert. Jedenfalls...
1: Diese Fahrt vor zwei Wochen warst du entspannter.
0: Ja, natürlich. Natürlich. Also das, wo wir zu...
1: Auch als wir zu spät waren, also 75. Ja, genau, da war er so, was, denkt ihr mich nicht? Naja.
0: Ja, aber das...
1: Der nächste Zug kommt.
0: Genau.
1: Nach Berlin.
0: War alles soweit ganz gut. Probleme, wir konnten halt nicht mit den ÖPs fahren.
1: Nee,
0: also da
1: hätten wir nicht mehr
0: geschafft. Ganz so, haben wir gesagt, okay, nehmen wir uns ein Uber.
1: Ja.
0: Uber bestellt, Uber kam, Uber schafft uns zum Hotel.
1: Ja.
0: Und dann wieder die Frauen. Wir haben gesagt, okay, pass auf, lass uns dann, wir müssen und wir sind.
1: War klar, dass das jetzt kommt. Und, das hätten wir ja mal aber totschweigen können.
0: So, und gesagt, okay, wir treffen uns dann hier Viertelstunde. Ja, ja, passt. Minuten. Ja, ja, passt. Mhm. Reicht dir das? Ja, ja, passt. Weil wir möchten noch. Ja, ja, passt. Ja, alles gut, passt doch. Ja, bei mir wird es später. Bei mir wird es. Okay, ich setze mich dann schon mal auf die Couch draußen am Hotel.
1: Ja, und, komm, es waren 25 Minuten dann.
0: Ja, es waren 25 Minuten. Das sind 10 Minuten. Weißt du, das wäre schon wieder eine Strafe gewesen.
1: Ja, aber nicht für mich, sondern für dich.
0: Ja, für mich.
1: Galt ja für mich nicht. Also ich hab solche Jungs nicht, Gott sei Dank.
0: Ja, nee, alles gut. Nee, jedenfalls war es ja dann so, dass man gesagt hat, okay, du bist dann ja irgendwann gekommen.
1: Ja.
0: Und vor dem Hotel eine riesengroße Kolonne von sehr, sehr armen Menschen. Und dazu sagen, also von Porsche, Bentley, Maserati war alles zu sehen. War wohl irgendeine Hochzeit. Also ist wieder hier
1: ist jemand in die...
0: Ein gefallener Bruder wieder.
1: Ja, ja, ich glaube, er sah nicht ganz gefallen aus. Ich glaube...
0: Ja, bei noch...
1: Bei dieser... Also...
0: Hochzeit.
1: Ja.
0: Ist es das, dass du oben bist? Dann danach geht's bergab. Hast du doch gelernt.
1: Ja.
0: Ja, genau. Danach geht's bergab. Und das weiß die Frau genau.
1: Ja, aber die saß ja nicht im Auto, waren ja nur die Männer.
0: Ja, ja, genau.
1: Wie sie diskutiert haben.
0: Also, das war irgendwo so eine arabische, nee, arabische oder was? Also,
1: nee, ich würde sagen türkisch, oder?
0: Türkisch. Es war so ein Clan. Also, man hat sich nicht getraut, da irgendwie, also das war schon, man hatte Respekt.
1: Ich war noch relativ jung, muss man mal sagen. Ich habe mich gewundert, wie das so funktioniert, aber ja, hat wohl funktioniert.
0: Genau.
1: Der eine hat den anderen reingerufen, dann, wer sind denn mir hinterher? Naja,
0: gut. Das hat Alter Schwede. Wie kriegen die diese Autos...
1: Ja, das ist auch nur geliehen.
0: Ja, aber das ist schon trotzdem.
1: Da glaubst du aber nicht, dass es denen gehört.
0: Ja, aber wenn ich so 100.000 Euro...
1: Und vorher noch schön an der Seite Potti raucht.
0: Ja.
1: Oh, das hat die rauchen, Alter Schwede. Erstmal noch schön. Ja, ja, anders erträgt man das ja auch nicht. Ne?
0: Man beachte bitte die Wortwahl von Annika. Das ist wirklich nur, das sind Leute, die sich damit auskennen. Ne? Also das
1: nein.
0: Jeder hat gesagt, hier riecht es irgendwie süßlich oder so, aber hier riecht es aber komisch. Nee. Oh, nee, die haben einfach Pott geraucht. Ne? Also das ist ja schon, das hat gestunken.
1: Also mal ganz ehrlich, den Geruch kennt jeder. Deshalb muss ich ja nicht, heißt es ja nicht, dass ich das konsumiere.
0: Das habe ich auch nicht gesagt. Aber du kennst dich aus.
1: Ja, ich weiß, wie es riecht, ja.
0: Mm, okay. Na doch.
1: Weißt du, das hat mir mal jemand gesagt, als ich sowas gerochen habe, das ist das, das und das ist.
0: Hm. Anders ist die Sendung hier am Freitagabend nicht zu ertragen.
1: Das hast du jetzt gesagt.
0: Ja.
1: Nein, jetzt hör doch mal auf.
0: Nein, alles gut. Kriegen wir schon hin.
1: Ja. Oh. Nein.
0: Nein, alles gut.
1: Genau.
0: So, jedenfalls haben wir dann gesagt, okay, wir bestellen uns noch ein Uber. Dann kam nochmal ein Uber und es waren knapp 8 Kilometer.
1: Ja, das war eine Fahrt für die Ewigkeit.
0: Quer durch Berlin. Wir haben geguckt, mit den Öpis hätten wir es natürlich nicht mehr geschafft, pünktlich zu sein. Mhm. Also haben wir gesagt, okay, nimm mal ein Uber, geht schneller.
1: So der Gedanke. So der Gedanke.
0: So war der Plan. Genau. So war der Plan.
1: Ja,
0: der Fahrer. Wir können ja froh sein, dass wir angekommen sind, wo es noch heil war.
1: Und heile vor allem.
0: Ja.
1: Die Manöver, die da teilweise vollzogen wurden, auch an der Ampel.
0: Mhm. Also der hat schon versucht, uns da pünktlich ranzubringen.
1: Ja. Das muss man sagen.
0: Das Schöne für eine Fahrkasse ist natürlich, bei Uber hast du ja einen festen Fahrpreis. Und wenn du zwei Stunden unterwegs bist, du zahlst halt das, was du da...
1: Du zahlst trotzdem das,
0: was du... Genau. Mhm. Ne? Und wenn der beim Taxi oder so, wenn der im Stau steht, dann läuft der Taximeter weiter.
1: Ja. Beim Uber nicht.
0: Ja. Beim Uber halt nicht.
1: Ja.
0: So, also hat er natürlich auch ein Interesse, uns um schnell wieder loszuwerden, damit er einigermaßen auf seinen Schnitt kommt und wieder einen neuen Fahrgast kriegt.
1: Aber es war schon nicht einfach. Es war ja Samstagabend. Es war, weiß ich nicht, in Berlin ist wahrscheinlich immer Berufsverkehr um die Uhrzeit, weiß ich nicht. Also da war gerade auch dieser Stadtteil war sehr viel los.
0: So. Also wir standen, aber einfach uns Berlin in Ruhe angucken können. Wir hätten, also fotografieren nicht, aber wir hätten malen können. Wir hätten links und rechts malen können. Ja. Es hätte funktioniert.
1: Ja, es hätte funktioniert.
0: Dein Kaugummi hört man.
1: Ich mache doch gar nichts. Ich spreche.
0: Ja, ja.
1: Ich habe kein Kaugummi. Ich weiß nicht, von was du redest.
0: Ich gebe dir dann mal die O-Töne.
1: Nein.
0: Oh, jetzt wird runtergewirkt.
1: Ich habe keinen Kaugummi im Mund. Jetzt
0: hängt da noch oben ein Zäpfchen und eine Hälfte.
1: Ich habe keinen Kaugummi im Mund. Hörst du einen Kaugummi? Ich rede ganz normal.
0: Nicht mehr. Nicht mehr. So, und jedenfalls, jetzt sind wir dann irgendwann angekommen.
1: Ja.
0: Und es war sogar noch vor Veranstaltungsbeginn. Also,
1: ja, ich glaube, es war 1930.
0: Ja, 1930.
1: Also, sowas in dem Dreh, genau. 1920, irgend sowas.
0: Ja, 1930, 19. Ja. Ja, so. Und jedenfalls haben wir gesagt, okay, Eingangskarten hat man ja online gekriegt.
1: Ja.
0: So. Und dann standen wir erstmal am falschen Eingang.
1: Es ging vor uns dort rein, es piepte. Es gab einen bestimmten Piepton und man dachte, ja, okay.
0: Ja, das ist okay.
1: Man hält die Karte in und hörte, der Piepton war nicht richtig.
0: Das okay. Das ist wie eben so, wenn man irgendwie durchgeht beim Flughafen, so piep, piep, piep.
1: Also genau so war es.
0: Genau so war es.
1: Ja.
0: Das ist es.
1: Dann gab es einen verschmitten Blick und dann hieß es, Sie sind am falschen Eingang.
0: Ja.
1: Sie
0: sind zum VIP.
1: VIP-Eingang.
0: Ja. Also wir waren
1: Premium-Eingang, ja. In der Premium-Lounge.
0: Ja, wir waren VIP, very important purple.
1: Ja. Wir dann, wow. Aber wir wurden da auch durchleuchtet, denk dran.
0: Ja, genau.
1: Es gab nochmal eine persönliche...
0: Also wir mussten noch durch einen Metalldetektor und ich habe so gebetet. Aber er war ruhig geblieben.
1: Ja.
0: Man hat ja Schlüssel und sowas einstecken und dann Kopfhörer und AirPods und so weiter.
1: Ja, Titan merkt man nicht, falls du Titan... Also da du anscheinend Titan drin hast und kein Metall.
0: Ja, ja. Das lassen wir einfach mal so im Raum. Wir stehen jetzt nicht weiter Intendivis-Event.
1: Ja, genau. Richtig.
0: Genau. Und jedenfalls sind wir dann drin gewesen und haben gedacht, yes. Okay, Essen vorher hat nicht geklappt. Rühren wir uns hier und wie das aussah, hören wir gleich.

0: wir waren bei Nico.
1: Nein. Auf der Fahrt dahin.
0: Wir waren auf der Fahrt dahin, wir waren ja schon in der Oberarena.
1: Richtig, genau, in der Oberarena und wollten dann noch was
0: essen. Hunger, ja. Weil der nicht gekochte Reis, also der rohe Reis, den ich mir halt während der Zugfahrt gegönnt habe, der noch
1: crunchig war.
0: Also es war wirklich wie als wenn ich Grundfisch gegessen hätte, ohne Milch. Ja. Das haben auch die anderen Gäste im Hotel gehört so.
1: Sag gut
0: und dann, oh, die Zähne halten, das schafft doch nicht.
1: Nee.
0: So schon Wetten abgeschlossen, welcher Zahn zuerst wegbricht. Und
1: oh ja.
0: Ja. Aber gut, okay.
1: Du hast es geschafft. Meine Nudeln waren gut.
0: Wir haben es dann hingeschafft Richtung Abarena. Ja. Wir sind angekommen, waren im VIP-Eingang und dachten, okay, wir haben noch eine halbe Stunde. Jetzt
1: essen wir schnell was.
0: So. Und wir haben dann auch schnell einen Platz gefunden.
1: Hm.
0: War auch recht nett, war auch ganz gut an der Bar und so weiter.
1: Genau,
0: gut
1: bedient.
0: Und haben uns dann eine Cola und hier noch eine Pritzen bestellt. Und hat bis dahin auch ganz gut geschmeckt.
1: Bis die Abrechnung kam.
0: So, man muss dazu sagen, in die Seele, panische Seele, da kann man sich einfach so sagen, ich nehme mal Getränke mit rein. Also du wurdest am Eingang kontrolliert, musst du wegschmeißen, was du mit hattest?
1: Ja, ja von draußen, ja.
0: Von draußen
1: rein, ja.
0: So, und dann hat man ja drüben was bestellt und dann habe ich schon gesehen, in den Saal, da stand eine Frau davor, war abgesperrt und auch gewollt Leute rein und dann hat sie gesagt, geht nicht. Und dann sind die abgedampft und dachte, okay, und jetzt hatte ich natürlich so einen halben Liter Cola im Becher. Und hab den dann mehr oder weniger so
1: runtergewürgt,
0: damit das ging ja dann bald los.
1: Ja, Becher kann man bestimmt mit reinnehmen.
0: Kam der erste Gong, also der Gong zum, hey, pass auf, geht mal in die Halle. Und die Tür war immer noch zu. Das kann nicht sein, irgendwo muss er doch und so. Okay, kann doch nicht sein, dass bis 10 vor 8 alle Türen zu sind.
1: Ja.
0: Das schafft die noch niemals um 8 zu starten. Wir haben festgestellt, das war der falsche Eingang.
1: Ja, du, weil du da drauf geguckt hast.
0: Zwei Türen weiter war dann der richtige.
1: Hinter der Bar praktisch.
0: Hinter der Bar, genau.
1: Da standen die Menschen davor.
0: Und da hat man auch gesehen, dass die Leute dann ihre Getränke mit in den Saal genommen haben.
1: Ein kleiner Schoto musste nicht mehr schnell schlingen. Den restlichen Schluck hat er damit reingenommen.
0: Ja, also das waren auch nur 2 Zentimeter noch. Das war nur, falls ich einen Hustenanfall kriegen sollte oder so.
1: Ja.
0: Und gesagt, okay, den nehmen wir halt so.
1: Aber erst haben wir eine Schnappatmung gekriegt, als wir bezahlt haben.
0: Genau. Ja, also.
1: Für 2 Brezel und eine Cola.
0: Genau.
1: 2 Colas mit Pfand auf dem Becher.
0: 28 Euro. 28, das sind 56 Mark.
1: Also, ja, davon gab es ja 6 Euro nachher zurück von

0: Bechern, also waren es dann
1: 50 Mark.
0: Ja.
1: 25 Euro.
0: Ja.
1: Also es war, boah. Es war schon
0: heftig.
1: Heftig.
0: Es war richtig heftig. Es war schon crazy. Aber gut.
1: 28 Euro. Für zwei Brezeln. Butterbrezel. Es war keine Butterbrezel. Es war normale Brezel.
0: Normale Brezel.
1: Es war nicht von Butter drauf.
0: Nee.
1: Genau, normale
0: keine
1: Brezel.
0: Keine Butter drin und keine Butter drauf.
1: 0,4 Kohle.
0: Ja.
1: So. Also wenn ich im Rewe meines Vertrauens, Rewe, Aldi, Lidl, Kaufland, was es alles gibt, gehe und ich bin gut, dann schaffe ich die Cola manchmal so für 63 Cent. Der Liter. Also.
0: Ja. Wenn wir es früher geschafft hätten, hätten wir ja noch was anderes essen können und trinken können. Aber wir hatten nicht mehr die Zeit.
1: Ich müsste mal, das könnte man ja so der Bahn in Rechnung stellen, oder wie war das?
0: Ja, stimmt.
1: Ja, eigentlich schon. Nein, ja. Also gut, ich meine, wir haben die Karten so gekriegt, möchte gar nicht negativ eigentlich darüber reden. Wir wollten uns ja am Abend versauen lassen. Ist also, wenn man auf so einen Veranstaltung geht, kostet
0: das was, haben wir
1: das
0: ja.
1: Das kennen die von euch aufs Festival.
0: Ich ja davon gehen. Davor, als ich zum Hannes Oerding Konzert war, genau das gleiche war, ja.
1: Genau, also ist halt so und das
0: genau.
1: Ist
0: gehört dazu.
1: So. Na, wohl bei TZ war, da hast du auch.
0: Na, da warst du nicht.
1: Da warst du nicht, okay, na gut,
0: das
1: sind nur die Eltern.
0: Das war.
1: Boah, du bist. So, jedenfalls haben wir uns den Platz gesucht in der Halle.
0: Ja, und in der Halle haben wir dann gesehen, warum die Tür zu war. Weil das abgesperrt war.
1: Ja, das war abgesperrt, genau. Aber man muss dazu sagen, während wir dann in der Oper-Arena saßen, kam natürlich Werbung überall auf den Bildschirmen. Und
0: genau,
1: so
0: was dann noch so ansteht.
1: Die Bühne gesehen und so weiter.
0: Genau.
1: Und da kam auch Werbung für seine Show, für seine neue Show, die jetzt nächstes Jahr kommt. Und wo man schon Karten kaufen kann. Und da kam auch noch ein QR-Code mit, hast du ihn fotografiert eigentlich?
0: Ja, nur um dann darauf zu gehen, aber abfotografiert so und direkt das Foto habe ich davon nicht.
1: Steht zufällig fotografiert.
0: Single-Dating.
1: Single-Dating stand drauf.
0: Single-Dating
1: stand möchtest drauf. Du live, bist du Single, bist du Mann, stehst du auf Mann, möchtest du Nico live in der Show daten, auf der Bühne?
0: Ja,
1: dann war ein QR-Code unten drunter. Und meine Begleitung hatte nichts anderes im Sinn, als diesen QR-Code abzuscannen und dann versuchen, die Daten einzugeben.
0: Ja.
1: Die Daten, die sich in diesem Formular aufgetan haben.
0: Ja, wenn ich...
1: Du wolltest mich auf der Bühne verkuppeln.
0: Ja, richtig.
1: Ja.
0: Ich wollte dir auch mal, weißt du, mal so ein Dating-Erlebnis nach Jahren, dass du mal weißt, so, weißt du?
1: Ja, genau. Vor 12.000 Leuten willst du Shoto auf die Bühne schicken?
0: Ja.
1: Mit dem Typen, mit dem Comedian verkuppeln? Ja. Live in der Show.
0: Oh ja.
1: Ja. Sie hat sich nicht getraut. Muss ich das
0: halt, sagen? Stopp, ich hätte mich getraut. Man hat nur neben mir, wenn du das machst, dann sind wir geschiedene Leute.
1: Hätte, wäre, könnte, das kann man
0: nicht. Ja, du hast gesagt, wir wären geschiedene Leute.
1: Das kann man
0: nicht. Der Abend wäre ruiniert. So war's. Möchte ich nur mal kurz klarstellen.
1: Oh, jedenfalls. Sie hat es nicht getan. Sie hat sich nicht getraut im Endeffekt.
0: Ich habe.
1: Also verschiedene Gründe hat sie sich nicht getraut. Und
0: ich habe mich zurückhalten lassen.
1: Ja.
0: Und habe mich geärgert, als es darum ging. Die Herzblatt-Show war so mega. Und du wärst mit Sicherheit ausgewählt worden.
1: Also das
0: hundertprozentig wärst du ausgewählt worden. Und du hättest da vorne gesessen.
1: Es kam der zweite Teil der Show nach der Pause. Und dann ging es halt wirklich, es war so eine Art Herzblatt auf der Bühne. Also
0: ja, es soll um die Herzblatt-Sache gehen.
1: Ja.
0: So, und dann wurden drei Namen aufgerufen. Komischerweise waren es Frauen. Da dachte ich schon, hä, wieso Ines? Wie sollen doch Männer angemeldet werden? Und was passierte dann?
1: Hat sich wieder jemand ins Unglück geschützt. Ein Heiratsantrag.
0: Richtig. Haben wir den nächsten gesehen, der sich da rennt.
1: Gott.
0: Da hat jemand seine Freundin auf der Bühne bei Nico Stank einen Heiratsantrag gemacht. Gut, okay, sie hatte schon Braten in der Röhre, also gut, sie hatte keine Wahl. Ja. Also doch, hätte sie schon, aber naja.
1: Ja, du, den Ball kriege ich so groß gezogen, dann muss ich nicht dafür heiraten.
0: Ja.
1: So, jetzt musst du, zweimal unterhalten, im schlimmsten Fall. So, nur einmal.
0: Stimmt.
1: Muss man auch bitte wirtschaftlich sehen, die ganze Geschichte, oder?
0: Sie hat ja erstmal nur ja gesagt, noch sind sie nicht verheiratet. Du weißt ja nicht, was im Nachgang war.
1: Er hat ja noch Chancen, Nein zu sagen, das Weite zu suchen. Aber gut, so ist das.
0: Und dann ging das aber wirklich los. Und dann wurden da drei Männer aufgerufen.
1: Mhm.
0: Und dann ich merkte die Unruhe neben mir, weil das wurde ja noch nicht der. Dann hat er erst realisiert, es kommen jetzt wirklich erst die richtigen Namen. Er wurde immer unruhiger und immer unruhiger, aber er hatte Glück.
1: Ja, sie hat es nicht.
0: Er war es nicht. Ich wurde zurückgehalten.
2: Ja, du hast es nicht gemacht.
0: Ich habe es nicht gemacht, weil ich zurückgehalten wurde.
1: Genau.
0: Es passiert mir nicht nochmal.
1: Im Nachhinein hat sie sich geärgert.
0: Es passiert mir definitiv nicht
1: nochmal. Was ist auf der Bühne passiert? Auf der Bühne ist passiert. Es gab einen Herzklatsch. Also ja. Er sagt ja, er ist Single. Weiß ich nicht, ob das stimmt. Kann sein.
0: Ja, stimmt. Doch, das stimmt.
1: So, jedenfalls ist er Single. Er ist, steht auf Typen, also auf Männer. Und sie wollte mich auf der Bühne mit ihm verkuppeln.
0: Ja.
1: So, war auch eine ganz witzige Geschichte. Drei Männer auf der einen Seite der Wand, er auf der anderen Seite. Es gab Fragen, dies und jenes. Und dann hat er sich einen rausgesucht. Also die Nummer 1 war das in dem Fall.
0: Ja, richtig.
1: Und genau, die anderen sind...
0: Der hat, war sehr sympathisch, war stylisch, war sehr sympathisch, gut geantwortet.
1: Ja. Aber diese Antworten, so hätte ich nicht hinbekommen. Auf der Bühne vor 10.000 Leuten, dann so spontan da so eine Kick-Antwort.
0: Ach komm, du hättest da auch schon was gefunden. Ey Mensch, du bist Radiomensch, das hättest du schon geschafft.
1: Ja, das ist ja Schatz.
0: Doch, das hättest du
1: schon geschafft. Vor allem, ich hätte das nirgendwo einfangen können. Also, wenn das passiert wäre... dann wäre das ja bei uns im Hauptsender auf Social Media sowas von breit getreten.
0: Aber sowas von. Das hätte ich sofort in unserer Gruppe gepostet.
1: Das wäre bei uns.
0: Sofort hätte ich das gemacht.
1: Das wäre dann überall. Das wäre ja bei meinen Arbeitskollegen. Das wäre
0: verlinkt worden. Alles drum und dran.
1: Ja. Bei meinen Freunden in Berlin. Boah, alte Schwede. Ich wäre da nie wieder rausgekommen aus der ganzen Geschichte.
0: Wie gesagt, ich ärgere mich immer noch, dass ich das nicht gemacht habe. Ich lasse mich jetzt mal nicht breit reden. Du kannst reden, wie du willst.
1: Ja,
0: und deshalb bist du fällig.
1: Ja, schauen wir mal. So,
0: definitiv
1: haben wir gesagt, okay, war geil, hat die 1 genommen. Und dann sind die anderen 2 von der Bühne und die 1 hat was bekommen. Nennt man sowas Lapdance?
0: Ja.
1: Ja. Also wurde ein Stuhl hingestellt und dann waren da.
0: Lapdance von Nico Stange mit seinen Tänzern. 6
1: Tänzer um ihn rundherum und Nico dann irgendwann auf ihn drauf.
0: Auf ihn drauf.
1: Und
0: in glitzernder Boxershorts.
1: Mhm.
0: Ja? Oh, das wäre so.
1: Und denkst du, das hätte mir gefallen?
0: Ja, doch.
1: Ich glaube, es hätte dir gefallen. Es hätte dir, glaube ich, mehr gefallen als mir.
0: Vielleicht.
1: Die zoomen am Handy.
0: Wir hatten so mega Plätze. Ja. Man hätte so richtig... Ach, es wäre so mega gewesen.
1: Ja.
0: Wie gesagt, das nächste Mal.
1: Aber liebe Hörer, ihr hört das. Es wäre gewesen. Es wäre. Es ist immer so, könnte,
0: ich
1: lass wäre.
0: Ich lasse mich das nächste Mal nicht abhalten.
1: Sie
0: kannst du machen, was du willst.
1: Und,
0: wie konnte ich nur darauf einfallen?
1: Also, ich muss dazu sagen, wenn ich mit meinen Freunden aus Berlin da gewesen wäre, die hätten es gar nicht gefragt. Die hätten es gemacht. Ohne dass ich was gewusst hätte. Ich hätte da ganz normal ein Programm gesessen und dann kamen die 3 Namen und Choto. Boah. Und dann wäre erstmal mein Blick nach rechts gegangen. Hätte ich sicherlich ein riesengroßes Smiley, ein Grinsen von allen gesehen.
0: Mhm.
1: So, und dann ist natürlich so, man kann ja in den Sitz zusammenrutschen, aber wie ich sie kenne und auch wie ich dich kenne, wenn die mich aufgerufen hätten. Hier ist er. Hier. Genau. Noch ein bisschen mit der Taschenlampe blinken.
0: Ja, hier, genau, mit Handy.
1: Hier. Genau. So. Also ihr hättet mich dann
0: sicherlich. Komm, du hast schon vorher geguckt, wo du hättest rausgehen können, wo lang gehen können, um da runterzukommen. Weil wir saßen ja.
1: Fluchtmöglichkeiten haben ausgelotet. Flucht, die mich auffällt.
0: Nee, du hast schon vorher geortet, weil du eigentlich das vielleicht auch ein Stück gehofft hast.
1: Ja.
0: Ja, doch.
1: Nein, also das nicht. Jedenfalls ging dieser Kelch an mir vorbei. Nochmal würde ich denselben natürlich nicht bringen.
0: Bin gespannt, was er in der nächsten Show macht.
1: Und genau.
0: Wird sich irgendwann irgendwo anders.
1: 20.02.27 ist er wieder da. Preview in Berlin im Tempodrom.
0: Ja, da haben wir uns mal selbst eingekauft.
1: Und da haben wir uns gesagt, okay, dann holen wir uns mal die Krabben. Und schauen wir mal, was da passiert.
0: Ja, ich bin gespannt.
1: Aber es war ein genialer Abend. Der hat abgezogen.
0: Es war mega.
1: Wirklich.
0: Aber auch da wieder zum Schluss, wie beim anderen Konzert, die Menschen gehen schon vor dem Zugabe. Ja. In dem Fall war es ja sein Abschlusslied.
1: Ja, genau.
0: Ne? Also, furchtbar.
1: Damit
0: ich
1: man
0: das
1: pünktlich aus dem Parkhaus rauskommt.
0: Das finde ich, also, fand ich also, so das furchtbar.
1: Finde ich auch in der Allianz Arena, wenn man da irgendwo unterwegs ist und das Spiel läuft dann so und das steht vielleicht schon 3-1 so für die Bayern, ja, dann da gehen die nach der 60. Minute. Da gehen die nach der 60.
0: Nee.
1: Da gehen die sagen, boah, sie hat eh nichts mehr, die haben gewonnen.
0: Aber die haben die Karten, die kosten noch Schweinegeld.
1: Ja, aber das interessiert die nicht. das ist, also ich finde es auch dem Künstler gegenüber unfair, muss ganz ehrlich sagen, Künstler gegenüber unfair, also einfach sagen, hey du und tschüss und spiel mal. Also finde ich ein bisschen schwierig. Man steht auf der Bühne, man sieht da, wie die Leute schon so wie im Ameisen so die Gänge hochkrabbeln.
0: Das war wirklich schlimm. Also
1: das finde ich nicht so schön.
0: Aber der Abend war wirklich, war mega.
1: Ja, da war toll. Ja, also wenn ihr gucken wollt, Nico mit C geschrieben und Stank. Und dann findet ihr ganz, ganz viel auf TikTok, Insta, YouTube, überall.
0: Oh, überall
1: ist es so vertreten. Und ich glaube, den einen oder anderen werdet ihr sowieso schon kennen. Weil ach, das ist der jetzt. Genau. Aber es war richtig, richtig nice.
0: Yes.
1: So, was wir danach gemacht haben, also das ging ja noch weiter, der Abend. Es war ja dann erst
0: war ja so 22:30 zu Ende, gegen 11 irgendwas, sowas, ja.
1: Genau, und dann schau mal, was wir dann.
0: Ja, wir waren in Berlin.
1: Ja.
0: Da ging nicht, heißt es nicht.
1: Ist nicht Ulm, ist nicht Blaubeuren, ist nicht
0: Stendal.
1: Es ist Berlin. Und es war Berlin. Was da passiert ist, das hört ihr auch gleich.
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1: Da habe ich eine Schlager rein.
0: Was?
1: Passend zu Herzblatt. Zu deinem Herzblatt.
0: Doch jetzt nicht. Ich hoffe, es hat ein bisschen Beat.
1: Ja.
0: Ist das dein Ernst?
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0: Das ist doch jetzt nicht dein
1: Ernst. Warte doch mal ab.
0: Oh mein Gott. Ey, jetzt hätte hier, also mal.
1: Was? Oh. Achtung, warte, vielleicht kommt noch ein Drop, okay? Wir gucken mal.
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1: War ein Musikwunsch.
0: Musikwunsch von dir?

0: von Ronny S. aus B.
1: Ah, okay, alles klar. Warum hat er sich das gewünscht? Hat er dazu geschrieben?
0: Nein, er dachte bestimmt, dass es ganz gut zu der vorigen Geschichte passt.
1: Ach so.
0: Mit diesem Herzblatt, mit diesem und so weiter. Und
1: nee.
0: Also wir müssen in jeder Sendung ein Stück weit einen Schlageranteil haben. Weißt
1: was?
0: Du doch.
1: Aber doch nicht in unserer Show.
0: Ja, doch, jetzt schon.
1: Das ist doch wohl nicht dein Ernst.
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0: Das habe ich damals auch getan.

0: Weißt du, je älter ich werde, umso mehr lerne ich, gute Musik zu schätzen.
1: Was hat denn das mit dem zu tun, was wir gerade hören?
0: Nichts, ich hab nur gedacht, ich erwähne es mal.

0: Datenschutz gehört?
1: Wieso? Was ja, meinst du?
0: Kennst du das Wort Datenschutz?
1: Ja, kenn ich.
0: Okay, gut.
1: Kenn ich. Wieso?
0: So, ich wollte jetzt ein bisschen Hintergrundmusik machen. Und zwar dieses. Wir haben ja gesagt, wir nehmen euch heute so ein bisschen mit auf unseren auf Berlin Roadtrip. Also es war, wie gesagt, nur ein Wochenende, was wir erlebt haben.
1: Es waren nicht mal 24 Stunden.
0: Es waren nicht mal 24 Stunden Berlin, genau. Es
1: waren nicht mal 24 Stunden.
0: Und aber so viel
1: am eine spontanste Idee überhaupt.
0: Und manchmal sind das die Besten. Genau. Und ich habe gesagt, okay, es war so viel passiert und so viel Kurioses passiert,
1: ja,
0: wo ich gesagt habe, okay, sorry, das würde untergehen, wenn wir es einfach mal so in einer kurzen Moderation reinbringen. Wir machen das, wir nehmen euch mit auf die Reise.
1: Ja.
0: So, wir sind raus bei Nico Stank, es war ein geiler Abend. Wir sind dann gelaufen zur U-Bahn-Station, zumindest dachten wir...
1: Nachdem wir wussten, dass wir in welche Richtung... Der Guide war wieder nicht ganz so... Also, der Guide ist ja öfters in Berlin.
0: Mhm.
1: Und er wusste trotzdem nicht, in welche Richtung wir müssen.
0: Also,
1: wir sind einmal im Kreis gelaufen.
0: Nein, muss ich dazu sagen. Es gibt ja extra solche City-Nacht-Touren. Ne? Also sprich, wo man einfach mal so ein bisschen um die Häuser schlimmelt und man guckt und guckt mal, die ist da, dort, jenes. Und
1: wir sind nennt das null Orientierung.
0: Wir sind halt nicht mit der großen Menge gelaufen Richtung, wir sind halt separat gelaufen. Und wir haben aber die U-Bahn-Station gefunden. Warschauer Straße. Und wer schon mal in Berlin weiß oder ein bisschen googeln kann, Warschauer Straße ist eigentlich das Partyviertel mit, also wo man ein bisschen, was erlebt.
1: Ja.
0: Und es war auch so. So. Wir sind aber da in die U-Bahn eingestiegen und dachten, okay, wir fahren erstmal...
1: Ein bisschen U-Bahn wollt's mit sein.
0: U-Bahn schon, genau. Und U-Bahn zu fahren in Berlin am Wochenende, also Woche ist ja schon krass, aber am Wochenende ist ja noch... Also es...
1: Muss man mal gemacht haben.
0: Genau. Also das ist... Es kommen Leute im Bademantel, also wirklich im Bademantel. Es kommen Leute im Schlafanzug, in dem Fetisch-Outfit von Lack und Leder, Rubber und wie auch immer. Mhm. Es kommen Leute, manche kommen mit riesengroßen Bassboxen und machen da Partymusik.
1: Ja.
0: Thema Mr. Berlin, ne, auf dem Alex.
1: Stimmt,
0: Und ist auch noch auf unserer Bucketlist drauf.
1: Also ich habe ihn noch nicht live, ich weiß nicht, ob du ihn schon live gesehen hast.
0: Und dann, genau. Das Mr. Berlin, googelt einfach mal bei TikTok, dann findet ihr ihn. Er kann nicht singen, er kann nicht groß tanzen, aber er schafft es.
1: Aber er ist Kult.

0: Kult.
1: Kult. Genau.
0: Und er schafft es, die Menschen zu erreichen mit irgendwas. Aber wie gesagt, das muss man halt erleben. Das kann man nicht so sagen. So, wir haben uns halt irgendwie so für einen Club entschieden. Wahllos rausgesucht. Also Berlin hat viele Clubs.
1: Berlin ist anscheinend ist groß, ja? Ist hat groß. Anscheinend viele Clubs.
0: Hat viele Clubs. Und wir haben uns für einen rausgesucht.
1: Auf Empfehlung.
0: Ja, er wurde uns empfohlen. Und dann sind wir halt rein in den Club.
1: Ja, erstmal sind wir ein bisschen U-Bahn gefahren.
0: Ja, sind wir U-Bahn. Ach, stimmt. Ja, U-Bahn.
1: Ja, wir sind davor erst U-Bahn gefahren, dahin. U-Bahn so. Gefahren. Und was ist in der U-Bahn passiert?
0: Also, die U-Bahn ist ja voll. Da sitzen Leute gegenüber.
1: Ja.
0: Nicht wie bei der S-Bahn, wo man so die Sitze andersrum sitzt, sondern sitzt
1: da U-Bahn gegenüber. Die sind in der Mitte, ist der Gang und gegenüber.
0: Uns gegenüber.
1: Schräg gegenüber?
0: Saß eine Frau. Also das war
1: unscheinbar, würde ich mal erst sagen. Unscheinbar.
0: Die eine, also eine hätte mal drei machen können.
1: Ja, also, stimmt.
0: Mir saß direkt eine gegenüber.
1: Oh mein Gott, ja.
0: Hygiene war nun nicht ganz ihr Steckenpferd.
1: Nee. Was das alles für Flecken auf dem Mantel waren. Butter konnte sie sich leisten.
0: Oh, die Lippen waren aufgespritzt. Alter Schwede.
1: Da gab es ordentlich die Duckface-Fotos. Also,
0: oh ja.
1: Selfies in der U-Bahn. Oh mein Gott.
0: Gleich Appetite Würstchen. Was ist wie nur Würstchen? Oh, Alter. Das war, aber so alt war die ja noch gar nicht.
1: Nee.
0: Also, das war,
1: aber man muss auch dazu sagen, sie hat ja Mut, so zu laufen. Ja, also sie stört es nicht. Das ist egal. Genau. Also muss man ja mal dazu sagen, kann ja auch jeder, man muss dazu sagen, kann ja jeder laufen, wie er möchte. Ein bisschen Grundhygiene hört trotzdem dazu.
0: Die Blumen auf der Leggings, wie die groß die war. Alter. Also wirklich, aber gut, ist okay. Jeder so, wie er sein. Wir wollen das auch gar nicht Bodyshaming oder ähnliches.
1: Genau.
0: Es war
1: halt
0: so
1: für mich, also du bist ja wie gesagt öfters mal da unterwegs. Für mich war es was, ich will nicht sagen Neuland. Neuland ist es nicht, ich habe schon Erzählungen gehört, aber es mal live zu sehen, dass es wirklich so ablaufen kann, ist schon...
0: Ja, ist es wirklich so.
1: Ja, aber der Höhepunkt war die Frau. Die ganz unscheinbare
0: Neben
1: Frau.
0: Neben der Frau saß noch eine Frau.
1: Genau. Mit einer großen Handtasche.
0: Ja. So. Und irgendwann guckten wir wieder rüber.
1: Du hast erstmal rüber geguckt.
0: Und dann zog sie ein Weinglas. Also, dass man in der U-Bahn
1: was Durst.
0: Trinkt, ist okay. Ne, dass man mit einer Bierflasche oder manchmal einen Tetrapack Wein oder so. Nein, sie zog ein voll gefülltes Weinglas aus ihrer Handtasche raus. Sie war auch nicht mehr ganz im Besitz ihrer geistigen Körper.
1: Ja, das fiel uns aber erst dann auf.
0: Später dann, genau. Holte das Glas raus und wie in einem Nobelrestaurant schwenkte sie diesen Wein so und dann setzte sie an, trank. Also, ich weiß,
1: sprach mit sich selbst, hatte ich das Gefühl. Sie hat so ein bisschen Selbstgespräche geführt zwischendurch.
0: Ja, es war schon. Also, liebe Damen da draußen, wie viele Weingläser hattet ihr schon mal in eurer Handtasche? Also, voll gefüllt. Nicht abgedeckt, nicht irgendwie mit Folie drüber so. Nein, einfach das Glas, so wie es ist, aus der Handtasche geholt, angesetzt, geschwenkt.
1: Und einen Schluck genommen.
0: Und einen Schluck gewählt.
1: Es war Weißwein übrigens, muss man noch mal ganz kurz dazu sagen. Es war
0: Weißwein. Keine Rotweinflecke, das war mal positiv.
1: Macht schon mal, genau.
0: Das ist schon mal positiv,
1: Es war ja, ich meine, wäre egal, die Handtasche war rot von außen, also Leder. Innen weiß ich nicht, habe ich nicht gesehen, aber die war relativ groß.
0: Ja.
1: Ich war im ersten Moment, war ich kurz geflasht. Der Mund stand offen und dachte so, okay.
0: Ja, da habe ich gesagt, mach wieder zu, nicht, dass die Fliegen reinmachen. Aber ja, ist das
1: war
0: wirklich.
1: Schon.
0: Das erlebt man so in Ulm nicht.
1: No.
0: Also auch manchmal, man sieht Leute umziehen, die ziehen mit der U-Bahn um. Also da kommt nämlich der Sackkacher und der Waschmaschine und Fernseher und so weiter unterm Arm. Also haben wir alles schon gesehen. Also das ist nicht, wo du sagst,
1: und das auch am laufenden, am helllichten Tag.
0: Ja,
1: das ist
0: schon. Ja, und je später der Abend, desto interessanter auch die Gäste in der U-Bahn. Und,
1: Oh ja, das war's.
0: Das war schon richtig nice. So, wir sind Richtung Club gefahren. Wir wollen jetzt hier keine Werbung für den Club machen, hat uns nicht bezahlt. Deswegen sagen wir nicht, wie der heißt.
1: Ja.
0: Es war ein.
1: Ja.
0: Ein Club mit einem Live-DJ, der richtig geile Musik machte.
1: Mehrere Live-DJs. Also, mehrere Live-DJs.
0: Ich glaube, fünf DJs waren das da, die sich abgewechselt haben. Also, es war richtig, richtig geil. Es war.
1: Es war mega.
0: Ja.
1: Also, wenn ich zurückdenke, wann war ich das letzte Mal im Club? Das ist schon. Also in der Großstadt noch nie, das war das erste Mal.
0: Mhm. Auf dem Dorf. War es ein das kleiner Club.
1: Also
0: dafür war es halt. Also das war kein großer Schuppen, das war halt wirklich
1: ein kleiner Club.
0: So
1: mit dunklen Ecken. Ja, war wie halt so ein. Genau.
0: Underground-Method. Also wir sind dann so. Vielleicht genauso offen wie KitKat, aber es war nicht das KitKat.
1: Es war nicht das KitKat, nein.
0: Genau, aber in dieselbe Richtung.
1: In die Richtung.
0: So ging das schon. Also, es war
1: also wenn du das sagst, ich kann nicht beurteilen, ich war noch nicht im KitKat, aber
0: Ich habe davon auch nur gelesen und also wenn ich
1: ja, dann, genau, also, dein Blick sagt was anderes. Ja.
0: So, nee, aber wie gesagt, war halt, ja.
1: Ja, wir haben dann uns,
0: sehr freizügiger Club.
1: Genau, war sehr warm drin, wir mussten uns dann die Jacke, Oberteil, ja, so ein bisschen ja, genau. was ausziehen.
0: Ist, ja. ja. Also wir haben nicht nackt getanzt.
1: Nein.
0: Muss ich dazu sagen, nein. Also, aber es waren viele.
1: Also ich nicht.
0: Es waren viele, es waren viele Menschen da und es waren...
1: Ja, es war sehr warm.
0: Es war
1: Kleiner Raum war sehr warm.
0: Und ein Live-DJ, da gab es so eine Dark Area, wo man sich seine Beute, die man gefangen hat, erlegen konnte, wenn man das gewollt hätte. Was wir nicht getan haben. Wir sind nur durchgelaufen.
1: Wir haben nur...
0: gelauscht.
1: Gelauscht. Zugeguckt.
0: Und also man hat es gehört.
1: Beobachtet. So. Yes.
0: Genau, aber mehr so.
1: Wir waren auf der Tanzfläche. Wir haben also in dem...
0: In dem was?
1: Ja, in dem Raum.
0: Ja, nee, also wie gesagt, wir sind ganz, ganz lieb und nett. Waren wir
1: das ganz lieb und
0: nett. Unschuldig geblieben.
1: Ja.
0: Genau.
1: Aber es war wirklich mega.
0: Aber es war richtig, richtig, also es war eine Atmosphäre drin, es waren Vibes drin und ist ein Club, wo ich öfters mit meinen Freunden abhänge. Viele meiner Freunde in Berlin sind schwul. Was keine Rolle heutzutage noch spielt.
1: Nö.
0: Aber die wissen halt zu feiern. Und,
1: ja, das wissen halt sie auch, definitiv.
0: Ein Gay-Positiv-Club, also da waren alle willkommen. Da waren Frauen, ja. Männer. Hat sich nicht interessiert,
1: es war männerlastig.
0: Was du anhattest oder genau. was du nicht anhattest. Das hat doch niemanden null interessiert.
1: Sehr offen.
0: Und,
1: auch auf, also, als ich.
0: Es war eine Energie ja. in dem Club, in dem Raum, wo du sagst.
1: Mega.
0: Wow. Also, das hat
1: kannte ich so nicht.
0: Bei
1: ich kann es noch nicht so.
0: Bei anderen Clubs, die nur straight sind, ist das halt nicht der Fall.
1: Ja.
0: Und das ist halt wirklich so. Und hast du halt gesagt, jetzt verstehe ich, warum du Berlin so als Auffrischung vom Akku nimmst.
1: Ja, und das war ja nur Mühe von dem.
0: Das war ja nur so ein...
1: Für mich der Einstieg.
0: Leicht an der Oberschicht gekratzt.
1: Ja.
0: Was da so machbar ist und selbst da war sie schon leicht geflasht. Also.
1: Ja.
0: Ziehst du jetzt schon von?
1: Ja, ich schwelge gerade in Erinnerung.
0: Ja. Also das. Ja.
1: Es war wirklich gut. Es war wirklich, also wirklich wie die offen und also scheißegal. Es war wirklich, also man kennt ja jetzt so, wenn man jetzt so rausgeht, man fühlt sich immer beobachtet, man denkt dann immer so, was denken die von einem? In der Situation, null. Man hat gemerkt, es ist scheißegal. Es ist wirklich egal, wer da ist, wie man ist, was man macht. Scheißegal. Es war richtig gut. Man musste sich auch nicht darüber nachdenken. Also dieses Gefühl war echt geil.
0: Und es
1: war richtig mega.
0: Dort war dann der Punkt,
1: hätte man gern öfters.
0: Annika echt gesagt hat dann, okay, jetzt kann ich mir Shoto beim Tanzen auf der Bassbox ein bisschen vorstellen.
1: Ja.
0: Ja. Weil sonst ist immer, wenn wir den Show sagen, das ist ein geiles Lied, da wird das Bassbox tanzen. Ah ja, der ist schon wieder, ja, von wegen, ja. So, und wir waren ja schon in Ulm in Clubs.
1: Nenn es nicht Club.
0: Nein,
1: nachdem ich jetzt im Club war, nenn es nicht Club.
0: Ja, es war, wir waren in
1: einer Lokalität, wo es Musik gab mit einem...
0: Mit einer.
1: Nenn es DJ, weiß ich nicht damals. Also, er wollte DJ genannt werden.
0: Also, Übergänge waren nicht so sein Stärke.
1: Nee,
0: muss man aber als DJ auch nicht kennen.
1: Nee.
0: Ist jetzt nicht so, das.
1: Nö.
0: Aber,
1: Kein richtiger Durchfluss damals an Musikstilrichtung, genau. wie man es nennt, wie auch immer. Ja, und da war es anders. Es war mega.
0: Ja.
1: Wiederholung.
0: Und ich habe getanzt.
1: Ja, hast du.
0: Und das war 3 Stunden?
1: Ja,
0: reicht nicht.
1: Drei Uhr zum Mittag raus. Halb vier, glaube ich.
0: Früh,
1: halb vier. Halb vier was.
0: Also, das sind wir raus.
1: Halb vier sowas in dem Dreh,
0: ja? 23 Uhr rein. So, genau.
1: Sowas in dem Dreh.
0: Genau, so. Und, also, du hast getanzt. Also, wirklich schon.
1: Das war mega. Ja.
0: Oberkörper frei.
1: Ja, du.
0: Ja,
1: natürlich
0: ich.
1: Ich nicht. Ich nicht, aber du.
0: Ja,
1: es war warm.
0: Und ich bin nicht immer aufgefallen, weil viele waren oberkörperfrei. Aber es lag ein bisschen an der Temperatur, glaube ich.
1: Temperatur? Es war Sauna.
0: Es war Sauna, aber es war richtig, richtig
1: nice. Das Einzige, was bei mir war, ich habe mich etwas overdressed gefühlt, aber ansonsten.
0: Ja, aber das nächste Mal bist
1: ich weiß ja das nächste Mal dann.
0: Weißt du Bescheid.
1: Ja.
0: So, das war Club, Annika, erstes Mal Club, große Welt, Berlin und jenes.
1: So. Oh, es war so mega.
0: Ja.
1: Es war wirklich gut.
0: Du musst irgendwann mit mir ins Bergheim kommen.
1: Meinst du, da komme ich rein? Ich glaube das nicht.
0: Ich denke schon, dass wir das irgendwie hinkriegen.
1: Aha, naja, denn?
0: Dass wir dich da mal reinkriegen. Muss man nur ein paar Connections mit meinen Leuten treffen und dann schauen wir mal, was
1: ob da, das möglich ist.
0: Ob das möglich ist. So, hier schauen wir mal, was war möglich ist an Musik. Wir haben noch ein bisschen Hits the Floor, ein bisschen Sommermuck aus dem Jahre 1994. Ihr hört die 90s Battle Beats und das Ganze hier mit Schot von Annika am heutigen 8. Mai. Ja, und wir haben es ja kurz vor 11, oder?
1: Ja, so. Ja, sowas in dem Dreh.
0: Wenn ich hier richtig auf die Uhr gucke, aufs Zeiteisen.
1: Ja, wenn ich sehe.
0: Also, Stunde haben wir noch. Und was wir danach gemacht haben, zeige ich euch dabei. Danke, ja, sagen wir euch.
1: Das sagen wir uns. Ja. Euch, nicht uns, euch.

0: Fading Like a Flower, Dancing DJs featuring Roxette. Auch ja, auch Roxette, viel zu, also eine 90er Band oder eine Band, die in den 90ern richtig ihren Höhepunkt hatte, aber viel zu schnell, ja.
1: Viel zu schnell was?
0: Ich glaube, sie hatte Kehlkopf.
1: Nee,
0: sie hatte
1: Gehirn,
0: Krebs oder
1: Gehirn. Ja, der Tumor im Kopf war, ja.
0: Genau, und dann mussten sie leider dann aufgeben, was ich extrem schade fand.
1: Ja,
0: also die
1: das
0: Band
1: ist
0: hatte
1: auch
0: richtig, richtig geil.
1: Ja. Gut.
0: Jo, das war, wie gesagt, Fading DJs, Roxette. Wir waren stehen geblieben, wir sind aus dem Club raus, wir sind in die U-Bahn rein.
1: Und hatten Hunger.
0: Hatten Hunger, genau. Und was macht man, wenn man frühs um vier?
1: Um vier was?
0: Halb fünf?
1: Um vier
0: und so Hunger hat, die Restaurants haben zu.
1: Mhm.
0: So, und dann haben wir gesagt, okay.
1: Du hast gesagt, es gibt trotzdem was zu essen.
0: Es gibt trotzdem was zu essen. Und dann haben wir gesagt, okay, Bahnhof Zoo, Curry 36, let's go.
1: Let's go.
0: So, und für die, ihr da draußen zuhört, also ist das ganz normal, dass man früh so viel einfach mal sich in der Currywurst drückt. Also das ist auch sehr gesund, muss man ganz ehrlich sagen. Also,
1: ja, nach so einem Club, klar.
0: So, zum Frühstück erstmal eine Currywurst. Die Pommes haben wir weggelassen. Aber,
1: ja, auch das Brötchen haben wir weggelassen.
0: Das Brötchen haben wir weggelassen. Wir haben nur die Currywurst genommen. Und,
1: also du zwei, ich eine.
0: Der Laden hat auch 24 Stunden auf, ne?
1: Also, okay. Ja, ich kam noch mit. Bist du sicher, dass danach was verkauft?
0: Ja.
1: Ja, ja.
0: Klar.
1: Okay, gut.
0: Und
1: es gab was.
0: Er hat was verkauft.
1: Ja?
0: Genau.
1: Er hat was verkauft.
0: Wir
1: morgens
0: sind
1: um vier.
0: Beide satt geworden.
1: Ja.
0: So, und dann waren wir so satt, wir sind zu faul zu laufen.
1: Ja, es war ja ein ganz schönes Stück.
0: Man musste dann auch noch zum Hotel irgendwie kommen. Bus war ein bisschen lame, also wir waren andere Dinge jetzt gewöhnt.
1: Ja.
0: Aber, okay, was haben wir nochmal gesagt? Okay, wir nehmen uns Scooter.
1: Yes.
0: Genau.
1: Oh ja.
0: Dann haben wir uns zwei Scooter genommen, die da nachts irgendwo rumstanden. Und dann sind wir durch Berlin geheizt. Also wir sind mal ein paar Viertel abgefahren, also was ist ein paar Viertel. Wir sind
1: in die Richtung Hotel, aber wir haben eine Querstraße früher abgebogen und sind mal so ein Viertel durchgefahren, wo man noch gezeigt wurde. Guck mal, hier kann man noch mal hingehen.
0: Hier kann man fahren.
1: Jetzt zwar nicht. Genau. Ich komme nicht rein, aber gut.
0: Also die Leute, die die Show hören, die wissen ja, dass Annika suchtet. Annika suchtet den Podcast Schwarz und Eng.
1: Ja.
0: Das ist ein schwuler Fetisch-Podcast von Alex und Markus, die in Hamburg wohnen. Genau, die in Hamburg wohnen.
1: Wohnen und teilweise in Berlin Party machen.
0: In Berlin dann Party machen, genau. Und also eigentlich wöchentlich kommt er nach Berlin. Mhm. So, und dann fallen jetzt solche Worte wie Prinzknecht und sowas. Und ich sage, komm, ich zeig dir mal, wo es oder was das ist.
1: Mhm.
0: Und dann haben wir gesagt, hier, mach das.
1: War schon zu.
0: War dann schon zu.
1: Ja,
0: also
1: die Bänke waren schon oben.
0: Genau, ist ja
1: Hocker.
0: Nur eine Kneipe. Ne? Und, Zeitpunkt sind Leute meistens in den Clubs.
1: Ja, wir haben so ein bisschen, du hast mir so ein bisschen Zeit ziehen von dem,
0: genau,
1: dem Podcast ein bisschen näher gebracht.
0: Genau, die Orte, die in dem Podcast so fallen.
1: Richtig.
0: Connection.
1: Da mal durchgefahren.
0: Genau, und dann gesagt, hier, komm.
1: Richtig.
0: Guck mal, und dann. Ja, hast du das zumindest mal gesehen, wie das ist.
1: Nachts um vier, es war mega.
0: Nachts um vier, geil.
1: Kaum Autos unterwegs, du konntest fahren, wie du wolltest, ist natürlich nicht. Wir haben uns schon an die Straßen gehalten und Ampeln und so weiter und so fort, aber.
0: Also
1: es waren
0: alle.
1: Keine Menschenmassen wie sonst.
0: Alle. Und, aber es war schönes Wetter. Also,
1: ja, es hat nicht geregnet.
0: Genau. Also
1: es war kalt.
0: Es hat nicht geregnet. Und,
1: die Finger waren leicht verfroren.
0: Genau, das haben wir dann erst viel, viel später gemerkt, wo wir am Hotel waren.
1: Am Hotel abgestiegen
0: sind. Oder die Roller so, und wir mussten unsere Finger so einzeln
1: ablösen. Und das Handy versuchen da so rauszuholen. Ja, da hat man gemerkt, oh, okay, gut, es war kalt.
0: Ja.
1: Aber während der Fahrt nicht.
0: Ja.
1: Nein, es war cool. Nachts durch Berlin zu fahren, ist schon, muss ich sagen, also beeindruckend ist. Ja, also ich glaube, es geht zu einer bestimmten Uhrzeit noch mehr beeindruckender, wenn noch mehr Licht und noch mehr so das Nachtleben so. Aber es war schon.
0: Ja.
1: Wurde ja so langsam wieder hell, weißt du?
0: Gibt es das irgendwann mal so? Da gibt es immer die Chance, dass man das nochmal macht. Vielleicht dann zu sommerlichen Temperaturen.
1: Und
0: dann, ja.
1: Ja.
0: Ja, dann sind wir Richtung Hotel. Und was haben wir im Hotel? Gesagt, okay, wir
1: waren. Müde bin ich eigentlich noch nicht. Ich war null. Ich war noch so auf Adrenalin, auf Power.
0: Kurze Frage, wann gehst du denn zu Hause so ins Bett? Im Normalfall. An dem Freitag, also am Samstag.
1: Naja, so. Nachts um eins war aber.
0: Ach, doch schon so spät.
1: Ja, also doch schon. Aber dann sitze ich, versacke ich eher auf der Couch und swipe in meinem TikTok, verstehst du? Also ich mache jetzt nicht.
0: Ich lebe von 21 bis 0.30 Uhr.
1: Nein.
0: Macht sie auf. Okay, oh ja, gleich um eins. Ja, gut, ich gehe mal ins Bett.
1: Nein, so nicht. Also manchmal schon, aber nicht immer. Nee,
0: nicht immer.
1: Ja, aber definitiv nicht.
0: Silvester hält sie länger durch.
1: Ja, halb, viertel halb fünf waren wir, glaube ich, im Hotel.
0: Ja, genau.
1: Und ich habe gesagt, ich kann noch nicht schlafen. Ja. Und da die Hotelbahn noch offen war?
0: Ja, die hat auch 24 Stunden geöffnet. Und haben gesagt, okay.
1: Ja, auch das Hotel. Das war ja auch das Hotel.
0: Ja. Also das war auch wieder das Hotel aus dem Podcast.
1: Ja. Na,
0: also wir können sagen, wir waren im Motel One im Tiergarten.
1: Ja.
0: Das ist eigentlich das Hotel, was kurz, also was...
1: was Markus oft nutzt.
0: Was Markus oft nutzt und was halt auch für die Vollsom, also wer sich ja da ein bisschen auskennt, wo halt viele Besucher der Vollsom entsprechend nächtigen und dann halt auch an der Hotelbar den Abend ausklingen lassen.
1: Richtig.
0: Und Vollsom ist ein riesengroßes europäisches Straßenfest in Neuenburg, Neuendorfplatz in Berlin. Schwul-lesbisch wieder, viel Leder sieht man da, viel Rapper sieht man da und die kommen halt alle dann ins Hotel und dann wird da abends an der Bar da unten dann 1 Uhr, 2 Uhr nachts weitergefeiert. Ja, und das Hotel wollte sie halt auch mal und dann haben wir gesagt, okay, hier, bitteschön,
1: dann das, wir da.
0: Hier ist es. Und ja, dann ja, war es eher wie so ein bisschen, wie so, man hat es mal, oh, man kennt das aus einer Serie, weißt du, so.
1: ja, doch, stimmt, so ungefähr. Nur, also, dass man halt keine Vorstellung hatte, weil man kein physisches Bild hatte, man hat es ja nur gehört, wurde es ja nur beschrieben, auch in dem Podcast wurde es ja mal so ein bisschen beschrieben. Ja, jetzt war ich da und dann haben wir gedacht, nee, ich bin noch nicht müde. Ja. Geh noch mal kurz an die Bar.
0: So an die Bar.
1: Genehmigen uns noch einen Drink.
0: Und ich glaube halb sechs oder so war es dann.
1: Fünf, halb sechs, ja. So war es an dem Dreh.
0: Wo es dann in sein Zimmer ging. Und ja.
1: Und dann hieß nächsten Morgen die und die Uhrzeit. Ja, ich stelle mir einen Wecker. Ja, ich hab vergessen, dass wir am Wochenende waren. Ich habe den Wochenwecker gestellt. So.
0: Das ist schon mal gut.
1: Hat kein Wecker geklingelt bei mir.
0: Ja.
1: Eigentlich um elf. Aber ich hatte Glück. War vorher wach.
0: Bist wach geworden. Und,
1: kurz vorher.
0: Genau, duschen.
1: Nee, gar nicht danach. Viertel.
0: Dann haben wir noch so eine kurze Pizza gedrückt.
1: Ja.
0: Und dann haben wir uns noch so mal
1: an die Spree noch kurz.
0: An die Spree gesetzt, noch ein bisschen gequatscht mit
1: den Chat. Die Sonne nochmal, den Fernsehturm nochmal kurz aus der Ferne genossen und an der Spree die Leute beobachtet. Es war schon so ein bisschen ausgeklungen.
0: Wieder in unsere Züge gestiegen sind.
1: Da es ja bis dato keine 24 Stunden war, als wir in den Zug eingestiegen sind.
0: Nee.
1: Also es waren keine 24 Stunden.
0: Es waren 22 oder sowas. Wir waren 22 Stunden
1: ja.
0: In Berlin.

0: sorry. Ist ja wieder ein Stückchen Schlager aus dem Jahre 26. Ja, tut mir leid. Aber der muss ja sein. Tim Peters. Richtig geil, finde ich.
1: Ja, also, ist er.
0: Das übrigens, muss ich dir sagen. Übermorgen ist er da in Berlin, hat die Vorstellung seines neuen Albums im UCI. Und was soll ich sagen? Ich bin rein zufällig. Bin ich in Berlin?
1: Ach, echt? Ja,
0: rein zufällig bin ich in Berlin. Mhm. Und rein zufällig habe ich auch ein Ticket.
1: Oh.
0: Also ich werde diesen Knaben mir mal live anschauen. Also schon mal so ein Stück als Warm-up sozusagen für unser Event im Oktober dann mit dir und
1: Caro. Unser Schlagerboom.
0: Wenn wir zum Florian Silbereisen zum Schlagerboom gehen.
1: Was für ein Unterschied.
0: Und aber ja gut, Tim Peters ist schon...
1: Der ist schon nicht schlecht.
0: Ja, der ist geil. Mhm. Da freue ich mich drauf. Hört ihr euch öfters schon mal hier in der Show.
1: Richtig. Mhm. Er macht doch gute Musik.
0: Ja, das ist ein Schlag. Also hat dich dieser Schlager gar nicht gestört?
1: Nee, der war gut. Weil der hat ja mal ein bisschen mehr, also weißt du, der ist ja ein bisschen mehr Bums dahinter.
0: Ein bisschen mehr Bums.
1: Ein bisschen mehr Beatbums, so, weißt du. Ich darf das sagen, es ist spät genug.
0: Ja, alles gut. Also, ich habe gerade auf die Uhr geschielt, ohne Brille. Aber es steht eine 23 davor, also passt das schon.
1: Oh, er kann es sehen ohne Brille.
0: Oh ja.
1: Ja, aber doch, das ist schon nice. Der ist bestimmt gut.
0: Ich werde dir berichten, wie es gewesen ist nächsten Freitag. Dass du mal so mit...
1: Aha, du willst berichten, warum?
0: Ja, um dir zu sagen, wie es gewesen ist, die Albumvorstellung. Jeder, der da dabei ist, kriegt auch das Album.
1: Ja, weiß ich.
0: Ja. Wie weißt du?
1: Weil ich das weiß.
0: Oh, jetzt hier mal schlau gemacht, seine Hausaufgaben gemacht. Wow, krass.
1: Ja, vielleicht. Vielleicht aber auch... Weil ich auch ein Ticket habe.
0: Wie?
1: Ja.
0: Was?
1: Ich gehe da auch hin am Sonntag.
0: Du, warte, stopp mal kurz. Warte.
1: Ja?
0: Nein, also wir reden ja von
1: 10. Mai.
0: Ja.
1: 16 Uhr. Kino.
0: Ja.
1: Tim Peters. Ja, mit CD.
0: Da brauchst du dir gar nicht erzählen, wie es gewesen ist.
1: Nee, brauchst du nicht. Also wir können es hinterher gerne gemeinsam erzählen, wie es war.
0: Okay. Aber wir haben die Karten getrennt voneinander.
1: Anscheinend. Ich wusste nicht, dass du da hingehst.
0: Hatten wir nicht schon mal sowas mit Helene Fischer?
1: Ja,
0: aber 80.000 Mann im Olympiastadion waren. Und wir haben später herausgestellt, dass wir im selben Konzert waren.
1: Ich habe gerade kurz überlegt, ob ich es erzähle, weil es wäre vielleicht cooler gewesen, wenn ich da auftauche und du hättest mich gesehen. Das ist ja nur ein Kino.
0: Ja.
1: Also ja, ist vielleicht ein großes Kino, aber man wäre sich mit Sicherheit über den Weg gelaufen. Es wäre vielleicht interessanter gewesen, aber ich dachte, komm.
0: Ja? Okay, also, möchte ich mich wieder zusammenreißen?
1: Boah, warum?
0: Ja, wenn Leute dabei sind, die ich kenne.
1: Das Kino ist ganz groß, wir sehen uns nicht.
0: Ja, okay.
1: Ihr seid irgendwo anders und ich bin in der Ecke und ihr seid da. Ah. Was heißt zusammenreißen?
0: Naja...
1: Was heißt, mit wem bist du denn überhaupt da? Wen sehe ich denn? Wen sehe ich denn da noch? Dann.
0: Ich sag mal so, wir werden bestimmt noch andere Leute da sein. Ich glaube, das Kino
1: wird voll sein. Ja, ich weiß. Es war relativ Leute. Schnell ausverkauft.
0: Ja, ja. 400 Leute passt das, glaube ich.
1: 400 Leute?
0: Passt
1: ja.
0: Ja.
1: 400 Leute?
0: In Essen oder Bochum hat es schon gemacht, da waren 350 drin.
1: Ah, okay. Ja. Da bin ich gespannt. Oder wir können gespannt sein. Jetzt sind es ja wir.
0: So, dann halten wir.
1: Oh, er ist begeistert. Begeisterung klingt anders.
0: Es ist ein freies Land. Jeder kann tun,
1: eine
0: was er
1: freie Stadt,
0: möchte.
1: Ja? Die Stadt ist groß. Es ist Berlin.
0: Ja, ja, alles gut. Alles gut.
1: Guck mal, wir sind ganz kleine Menschen in Berlin. Weißt du, wie wahrscheinlich ist die Möglichkeit, dass wir uns da über den Weg laufen? Ja. Also.
0: So, ich freue mich gerade, warum habe ich das Lied da reingespielt?
1: Weil du den falschen Knopf gedrückt hast?
0: Ja, das irgendwie...
1: Wie, ist heute nicht so, hast damit angefangen und du endest damit?
0: Ich wusste ja nicht, dass du mit so einem Ding kommst. Also ohne Mist, das war jetzt nicht irgendwie...
1: Ja, nee, willst du es sehen auf dem Handy, die Karte?
0: Also, nee, ich glaube, das glaube ich schon, aber doch. Es war nicht abgesprochen oder irgendwo in der Phone.
1: Nein. Du hast das irgendwann mal schon mal erwähnt. Ich sag, naja, wenn wir mal gespannt, ob wir uns sehen. Und da du es gerade wieder aufhörst, sag, komm, bevor er mir da noch umfällt am Sonntag,
0: Wenn ich erst
1: aus allen Wolken fällt, ja genau, wenn du vorne in der ersten Reihe stehst und Tim, ich will ein Kind von dir. Ich weiß zwar nicht, wie es gehen soll,
0: das,
1: aber ja, gut.
0: Ich glaube, das geht nicht wirklich.
1: Nee, aber so einer wirst du sein, der da vorne steht und dann wahrscheinlich noch Unterhosen wirfst. Boah, das wird so nice. Ich werde mich verstecken.
0: Oh, geil. Was hast du für ein Kopfkino? Alter Schwede, was hast du für ein Kopfkino?
1: Ja, so eins. Denkst sehr du, froh, dass ich es dir erzählt habe. Ich hätte es dir auch nicht erzählen müssen.
0: Denkst du, ich werfe vielleicht hier Unterhosen?
1: Ja, klar.
0: Mhm. Ja.
1: Wenn du einen besitzt, dann musst du das auch machen. Das ist mir egal. Also, du kannst auch andere Sachen nach vorne werfen, die du so anhast. Ich weiß ja nicht, in welchem Look du da hingehst.
0: Weiß ich auch nicht. Also ganz normal, denke ich mal.
1: Echt?
0: Ja.
1: Aber hast du nicht gesagt, du bist mit deinen Jungs unterwegs?
0: Ja, aber...
1: Das ist eine... Also ich habe vor 2 Wochen gelernt, in Berlin läuft man zu jeder Tageszeit, kann jeder irgendwie... Also es ist egal. Du kannst dich frei entfalten. Du kannst kommen, wie du möchtest.
0: Diese Genugtuung werde ich dir im Besitz eines Handys.
1: Verdammt, wieso habe ich meine Klappe aufgerissen? Hätte ich es dir nicht erzählt.
0: Oh, dann hättest du mich bei deinem Outfit gesehen, wo du sagst, boah, Alter Schwede, was hat das hier staut? Ja?
1: Nein, ich wäre begeistert wahrscheinlich. Ich wäre wahrscheinlich erstaunt.
0: Ja.
1: Mensch, mega. Nice.
0: Fotoserienfunktion wäre da gewesen.
1: Oh ja, das wäre dauerhaft drauf. Nein. Alles gut, aber ja.
0: Das Problem ist, Annika hat gute Connection zu unseren Social-Media-Menschen hier von unserem Hauptsender. Und alles, was ich da... Oh Gott. Alles, was ich da so... Das könnte... Könntet ihr mitkriegen, was ich nicht will? Das
1: jetzt Lisa, wir sehen uns gar nicht. Wenn du sagst 400 Menschen, wie wollen wir uns da sehen?
0: Ja.
1: Außerdem haben wir doch nur Augen für Tim Peters dann.
0: Ja, das ist richtig.
1: Und Ohren.
0: Mhm. Ja. Kennst du die Texte?
1: Also vom neuen Album nicht, weil er stellt das neue Album vor.
0: Ja. Ich hoffe immer auf die paar Lieder vom Alten. Hoffe ich ja.
1: Von den Alten, ja. Also da kenne ich ein paar...
0: Ja, ich hoffe, dass er auch ein paar Dinge spielt.
1: Also wenn das Album Release vorstellt, also ich weiß nicht. Also vielleicht schon.
0: Ich denke schon.
1: Wir werden es sehen. Hätte ich es dir mal nicht gesagt. Das wäre so geil gewesen. Der Blick, der wäre so mega gewesen.
0: Die hört man öfter so... Ach, hätte ich mal nicht. Hätte
1: ja.
0: Ich mal. Oder hätte ich mal.
1: Ich ändere das. Das ist das letzte Mal.
0: Hätte ich mal, dann wäre er auf der Bühne gewesen. Hm. Hätte er vor 10.000 Leuten.
1: Reite da ja nicht drauf rum, mein Freund.
0: Einen Lapdance bekommen. Da wäre jemand auf ihm rumgeritten und ich hätte es filmen können.
1: Ja. Erinnere mich doch nicht. Es wird sich eine neue Chance geben. Er geben.
0: Ja. Wo Shoto geritten wird.
1: Und warte mal, wenn du mit ihm. Warte mal. Vielleicht sehen wir uns ja. Vielleicht wäre es ja doch gut, wenn wir uns sehen. Da könnte ich ja mal Connections zu deinen...
0: So, hier gibt es weiter mit Groove Coverage, Moonlight Shadow aus dem Jahre 2002, EOD 90s Battle Beats und das Ganze noch, ja, halbe Stunde haben wir noch, weil... Oh, aus, Ende. Pfui,
1: na, also. Doch. Pfui. Doch, das werde ich machen. Connections herstellen, das ist mega.
0: Networking ist an dem Tag nicht.
1: Was?
0: Social Networking ist an dem Tag nicht.
1: Natürlich.
0: Nein.
1: Doch, definitiv. Boah. Die haben schon so geile Sachen gemacht. Oh, ich muss mich anlernen lassen noch.

0: das? Was soll das?
1: Was denn?
0: Warum?
1: Was meinst du?
0: Sind wir jetzt hier im Kabarett oder was?
1: Oh, Kabarett. Kabarett ist was anderes. Kabarett meinst du?
0: Kabarett, was auch immer. Es ist einfach nur...
1: Das ist also meine Workout.
0: Ja, genau. Was für ein Workout.
1: Ja, einfach so zum
0: wenn du Fahrrad sitzt. Was für ein Workout? So. Was für ein Fahrrad?
1: Ja, Fahrrad sitzt, ja.
0: Was für ein Fahrrad?
1: Nächste Woche ist Triathlon.
0: Ja, das ist mir bewusst, dass das Triathlon nächste Woche ist.
1: Ja,
0: mir ist das ganz klar.
1: Mir auch.
0: Hm?
1: Achtung.
0: Warum?
1: Nee, pass auf, es ist eigentlich ein Lied, was du für viele Dinge einsetzen kannst.
0: Für was?
1: Naja.
0: Oh nein, bitte, nein. Was meinst du?
1: Hä?
0: Was meinst du? Das ist doch jetzt nicht dein Ernst. Das kann man doch nicht Lied nennen.
1: Klar.
0: Ich sehe vor mir, wenn ich dieses Lied höre, diese tanzenden Monoriusch,
1: ja, die ihre
0: Röcke von früher und ja, die Beine hoch und runter. Warte, also mal ganz ehrlich. Wo sind wir denn hier gelandet um die Uhrzeit mit so einem Lied? Warum?
1: Guck mal, es gibt ja so diesen Softie, der bei Au L'Amour mit seiner Freundin im Bettchen kuschelt um die Zeit. Na, wir haben's halt,
0: Wieso, was hat das mit dem Bett zu tun? Und mit den sexuellen Aktivitäten?
1: Wir geben
0: und
1: einfach mal so ein bisschen den Takt vor.
0: Ach so, du gibst den Takt vor?
1: Ja.
0: Das bedeutet, du benutzt das auch für deine Aktivitäten? Bitte holt mich raus hier, ehrlich. Lass doch nicht. Oh, mach doch nicht noch lauter. Reicht.
1: Stell dir das mal vor. Kannst
0: Nein.
1: du doch.
0: Nein. Will ich nicht.
1: Das Nachspiel noch.
0: Was für ein Nachspiel? Es gibt nicht mal ein Vorspiel.
1: Ja, gut, dann hast du das. Das ist dein Problem.
0: Och, wieso mein Problem?
1: Ja,
0: das ist Männerproblem.
1: Wenn ich das. Aber ich
0: die Männer wollen nur ran, fertig und Brett. Aus, ja. Ende. Aber ja, warum das? Also,
1: aber die 5 Minuten 20 waren sehr durchschreitend.
0: 5 Minuten, 2 Sekunden. Die ist eigentlich viel zu lang dafür.
1: 2 Sekunden?
0: Naja.
1: Ist ja wie ein.
0: Länger. Ja, genau so.
1: Fertig.
0: Genau so.
1: Oh, du tust mir leid. Ich hatte eigentlich noch ein anderes Lied gedacht.
0: Welches? Das ist wahrscheinlich nicht besser.
1: Willst du es wirklich hören?
0: Ach, ich weiß nicht, ja. Ja, okay, mach. Ich will es hören. Was wird's?
1: Warte, lass uns das Lied zu Ende genießen.
0: Oh Gott, mach's doch.
1: Ja, Kong Kong.
0: Was?
1: Heißt der Kong Kong? Kong Kong, hör doch, Kong Kong. Kong Kong, Kong ist der Shang Shang.
0: Was jetzt kommt dann, oder was?
1: Nein.
0: Das ist was war.
1: Ja, genau.
0: Achso, keine Ahnung, wie das heißt. Du hast es angemacht. Es ist dein Lied von deiner Liste.
1: Ja, nein, das ist ein Lied, was wir halt öfters mal, also schon öfters mal.
0: Was wir öfters mal was?
1: In der Sendung gespielt haben.
0: Was? Nein.
1: Genau.
0: Niemals haben wir das so oft schon in der Sendung gespielt. Nein.
1: Willst du wirklich hören, was noch so ein Lied ist, wo man richtig.
0: Was richtig.
1: Also wenn man
0: richtig,
1: eine Freund
0: richtig schön
1: oder Freundin hat, die man sich den Arm nimmt, die man vielleicht schon so ein Stück. Ja.
0: Bisschen Romantik aufbauen oder
1: Romantik
0: was?
1: Aufbauen und es fehlt einfach nur noch. Es fehlt halt noch der Track, wo du sagst, oh yeah, jetzt geht's los. Es ist so dieses. Wenn du solche
0: Kommt Musik, da jetzt eine Schnulze?
1: Nee, wenn
0: oder wieder so ein Taktlied.
1: Wenn du solche Musik im Hintergrund hast.
0: Da wird nichts.
1: Da wird nichts. Also brauchst du ja ein bisschen, wo du sagst, jetzt geben wir mal einen Takt vor und wir wären nicht euer Lieblingsradio. Wir wären nicht die 90s Battle Beats, wenn wir nicht dafür gesorgt hätten, dass ihr jetzt.
0: Na, nun, hau raus.
1: Willst du wirklich?
0: Ja, komm. Oh, nee. Das ist nicht dein Ernst. Boah.
1: Auftrappeln.
0: Oh mein.
1: Und jetzt stell dir das Kopfkino vor, was Adi gerade im Kopf hat. Das Kopfkino.
0: Oh mein Gott.
1: Irgendwo schön im Takt bleibt.
0: Weißt du, was ich gerade sehe? Dich auf dem Stockwerk. Nichts anderes sehe ich.
1: Also wenn das euer Partner nicht macht, Granate Humor. Einmal noch.
0: Oh Gott, bitte nicht. Viel zu schnell. Kriegt ihr Männer gar nicht hin.
1: Natürlich.
0: Nein. Das Tempo kriegt ihr gar nicht hin.
1: Das ist ja Reiten. Reiten, da sitzt ja die Frau. Da gibt ja die Frau das Tempo.
0: Echt? Meinst du?
1: Ja. Zumindest in der Beziehung Mann-Frau ist das aber dann meistens so. Und der Mann kann das Ganze noch ein bisschen steigern.
0: Indem er mitwirkt, oder was?
1: Also das ist dieser, die Stellung abwerfender Stier. Kennen Sie das?
0: Nee, aber ich weiß, worauf du hinaus willst.
1: Er muss einfach nur mal einen falschen Namen schreiben. Und dann versuchen sie drauf zu lassen.
0: Das wird wohl nicht funktionieren. Du, wir haben einen sehr funktionierenden Muskel. Das kann auch böse enden.
1: So, in die Details wollte ich jetzt nicht gehen.
0: So. Wo ist es? Wie spät?
1: Wir haben jetzt 3 Minuten gespielt. Ich denke, die meisten sollten fertig sein.
0: Ja, schon lange fertig sein. Oh, okay, Gott sei Dank.
1: Jetzt geht bestimmt die Musik aus dem 90ern. Culture Beat, Mr. Rain. So, Viertelstunde haben wir noch. Jetzt kommen wir dann auf die 90s Battle Beats Playlist. Bevor wir schon ins Partywochenende entlassen.
0: Genau, sieht's aus.

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1: Das ist doch wunderbar beim Highlight der Woche. Das Highlight der Woche ist zumeist bei uns, wenn wir nicht gerade in Berlin unterwegs sind, unsere 90s Battle Beats Playlist.
2: Richtig.
1: Genau, diese könnt ihr abonnieren über Spotify. Sucht einfach mal 90s Battle Beats.
2: Genau.
1: Also 90s Battle, B-A-T-T-L-E. Und so weiter. Und dann könnt ihr es abonnieren und dann Beats. Seht ihr, was wir alles so draufgeschmissen haben. Lieder. Das sind Lieder, die uns irgendwie in irgendeiner Form berühren, uns irgendwie.
2: Ja, oder also, einfach uns mal durch die Nase.
1: Da ist er schon wieder bei.
2: Nein. Durch die Finger geflogen ist.
1: Hast du nicht gesetzt gerade oder so? Also, für die Linie oder?
2: Nein, so habe ich es nicht gemeint.
1: Also wir ziehen die Line erst, wenn wir. Lass uns doch wenigstens noch die 10 Minuten enden wir drin.
2: Ja, können wir.
1: Kaum die Puh. Nee, ist okay.
2: Was?
1: Nein, alles gut. Nein,
2: kaum was?
1: Alles gut.
2: Redlin, sprich die aus.
1: Welches Lied hast du mitgebracht?
2: Ja, ich habe gerade festgestellt, das haben wir vorhin schon kurz gespielt. War mir jetzt nicht ganz so klar.
1: Wir erinnern uns in 2 Stunden vorher. Da haben wir kurz Matthias rein in Dem und Barracuda gesprungen. Der hält aber gleich bleibt ja frei drin.
2: Na, heute war nicht so. Ja, doch. Ist okay. Ja, nein, ist aber okay. Ich würde heute gern Blümchen auf die, mit Herz an Herz.
1: Erinnerst du dich jetzt wieder, dass wir es gespielt haben?
2: Nee.
1: Ja, halbe Stunde her?
2: Nee, kann ich nicht. Ja, aber das war zu meiner, weißt du, das ist in 96 rausgekommen, da war so richtig meine Jugend.
1: Sturm- und Drangzeit.
2: Ja.
1: Ja. Okay. Also was für euch vor uns
2: Wilhelm vielleicht habe ich das unterschwellig heute nur mitgekriegt.
1: Das deshalb
2: ich
1: mir
2: was Katze. War das? Was war das gerade?
1: Ich sag, was für euch vorhin Wilhelm Tell war.
2: Also.
1: Der Takt ist für Annika Herz in Herz verblümt.
2: So ungefähr.
1: Aber das haben wir wirklich vor uns. Ne? Halbe Stunde haben wir das gespielt.
2: Also. Ganz ehrlich, ich habe es nicht realisiert.
1: Also ich darf das jetzt gar nicht durchspielen.
2: Ja, dann hau doch deins raus.
1: Wir haben noch ein Stück. Also ein Refrain kriegst du noch.
2: Hast du diese Version auch gespielt?
1: Das spielt keine Rolle, es geht um ins Intro.
2: Ja, ist okay, aber ich überlege gerade, wann du das vorhin gespielt hast. Wo war ich da? War ich da anwesend?
1: Okay, 20 Euro, okay, ich habe nur 20.
2: Sehr schön gut. Hab's verstanden. Wo es wieder O-Töne gibt.
1: Das war typischer 90er Dance-Floor, ja. Was du damals war. Jasmin Wagner.
2: Ja.
1: Hat es ja damals so. Mal versucht.
2: Aber nein.
1: So, hat aber nicht mehr
2: du
1: nicht. So.
2: Nein,
1: so.
2: Schaffst du nicht. Das ist das gleiche wie mit DJ Bobo.
1: Ja. Schafft er auch nicht. Aber auf den 90er Partys ist er überall noch vertreten. Ja. Also wenn ihr auf die richtigen geht. Und übrigens im Oktober ist eine wieder in Ulm, hier Neu-Ulm, Ratzefam Arena, eine riesengroße 90er Party mit ganz, ganz vielen bekannten Acts aus der damaligen Zeit.
2: So. Klingt gut. Schauen wir mal.
1: Und DJ Bobo macht sein Abschiedstournee-Konzert.
2: Ach komm, ja, machen immer so viele Abschiedskonzert-Tournees und so, dann kommen sie irgendwann wieder.
1: Ist wie Howard Carpendale.
2: Ja. Ja, der kommt auch dauerhaft wieder.
1: Seit 20 Jahren seine Abschiedstournee. Und das Konzept funktioniert.
2: Ja, funktioniert. Ja. So, welches hast du mitgebracht?
1: Ich habe nicht so was Schnelles mitgebracht.
2: Okay.
1: Ich habe eher was Ruhiges mitgebracht.
2: Das da wäre?
1: Das hatten wir vor einigen Wochen schon mal in der Show. Finde ich eigentlich. Wie soll ich sagen? Ich weiß nicht, wie ich es beschreiben soll. Manche sind so Lieder, die nicht wegen dem Sound so sind. Vielleicht sind manchmal auch Lieder dabei, die wo man was erlebt hat oder wo man irgendwie eine Verbindung in irgendeiner Form dazu hat.
2: Eine Erinnerung dran.
1: Eine
2: Verknüpfung der Erinnerung dran.
1: Genau. Ja, vielleicht.
2: Ach, das ist das Lied, was sich vor 2 Wochen jemand gewünscht hat.
1: Ja,
2: genau. Okay.
1: So, warte mal ganz kurz. Gibt's noch ganz kurz Werbung und dann gibt's den Song.
2: Werbung bei uns?
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0: Klingt rockig.
1: Mhm. Klassisch.
0: Willst du den Interpreten sagen?
1: Kann ich nicht lesen. Das ist zu weit weg, sorry. Ich habe zwar eine Brille auf, aber...
0: XX, Netty XX. Zeigt dein Licht. Als wäre da etwas falsch. Haben wir heute noch nicht gehabt, können wir durchspielen lassen, oder?
1: Ja. Du trägst mehr als nur ein
0: Korrekt. Das ist das Lied, was ich jetzt auf die Playlist lege.
1: Es geht 4 Minuten 10. Es geht 4 Minuten 10. Als dürftest du nicht. Ja, das ist gut. Ich meine, es gibt ja selten Lieder, die so lange gehen. Die anderen gehen immer so.

0: mal wieder anstrengend.
1: Ja, Mann. Wenn noch ein fettes Kind seine Nase an die Scheibe drückt, lauf ich Amok. Ja.
2: Leute, habt ihr vorhin die Frau in dem rosanen Kleid gesehen?
1: Die sah aus wie eine Presswurst. Da kriegt man Appetit.
0: Die fette Kuh. Das waren heute so viele Knöpfe. Jetzt.
3: Das, ja. Du. Vielleicht hattest du da wirklich anfangen, das zu beschriften. Ja, Erst den, dann den und wieder auf den zurück und nichts andersrum.
0: Es sind ja schon Farben und Buchstaben drunter, aber man muss halt auch das lesen können. Und durch die Brille ist es nicht immer ganz so einfach.
3: Ja, vielleicht solltest du dir mal eine richtige Brille zulegen.
0: Ja, aber was soll ich sagen? Das waren die Pinguine.
3: Yes.
0: Das waren die Pinguine und die sagen meistens, dass wir uns trennen müssen.
3: Ja, 3 Stunden sind um.
0: Ja, 3 Stunden.
3: Wie im Flug heute.
0: 90s Battlebeats. So, wir haben euch mitgenommen auf unsere Berlin-Reise. Ich hoffe, es war nicht ganz
3: unserer
0: so
3: spontanen Roadtrip.
0: Ja.
3: Der wirklich mega war.
0: Langweilig für euch. Also wir haben das versucht, kurzweilig zu erfassen. Ich sage ciao, ciao, winke, winke. Und wenn ihr Lust, wir hören uns nächste Woche.
3: Ciao, ciao. Wieder.